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1: Aktuell hast du normalen Verkehr auf den Straßen in der Region. Gute Fahrt.

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1: Ich bin Florian Klaus. Kein Wein, Bier oder Sekt mehr für 14-Jährige. Das sogenannte begleitete Trinken unter Aufsicht von Erwachsenen soll in Deutschland verboten werden. Das hat das Bundeskabinett beschlossen. Als nächstes berät der Bundestag darüber. Tine Klimach berichtet.
2: Grundsätzlich gilt schon eine Altersgrenze von 16 Jahren für den Konsum und Verkauf von Bier, Wein, Sekt oder daraus hergestellten Mischgetränken. Ausnahme ist bisher, wenn Jugendliche von einer sorgeberechtigten Person begleitet werden. Aber diese Ausnahme steht im Widerspruch zu den Zielen der Bundesregierung, Jugendliche besser vor den gesundheitlichen Folgen des Alkoholkonsums zu schützen.
1: Ein anderer Beschluss des Bundeskabinetts hat mehr Diskussionen ausgelöst. Geheimdienste sollen künftig nicht nur beobachten, sondern in bestimmten Fällen auch selbst gegen Angreifer aktiv werden dürfen. Aus Sicht von Kritikern sollte das reine Aufgabe der Polizei bleiben. Die Bundesregierung hält die Reform aber vor allem wegen der Gefahr durch russische Angriffe für notwendig. Ein Himmelsereignis folgt aufs andere. Am Abend haben Millionen Menschen in Europa die Sonnenfinsternis bestaunt. Hier war die Sonne zum Großteil vom Mond verdeckt. In Spanien zum Beispiel war eine totale Sonnenfinsternis zu sehen. Aktuell erreichen außerdem die Perseiden ihren Höhepunkt. Astronomen rechnen mit bis zu 100 Sternschnuppen pro Stunde. WM-Gold Nummer 10 für Profireiterin Isabel Wert und insgesamt der 13. WM-Sieg für Deutschland. Den hat sich das deutsche Dressurteam bei der Heim-WM in Aachen gesichert. Silber im größten Reitstadion der Welt ging an Großbritannien, Bronze an Dänemark.
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3: Für dich aktuell normaler Verkehr auf den Straßen in der Region. Gute Fahrt.
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4: Der heutige Donnerstag wird auch wieder richtig heiß. Blauer Himmel, Sonnenschein und Höchstwerte um die 33 Grad.

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1: Ich bin Florian Klaus. An vielen Aussichtspunkten in Europa haben sich am Abend die Menschen getummelt, die die Sonnenfinsternis miterleben wollten. Während die Sonne hierzulande zum Großteil verdeckt worden ist, verschwand sie zum Beispiel in Spanien vollständig hinter dem Mond. In den letzten Tagen hatte es teils einen richtigen Sonnenfinsternistourismus dorthin gegeben. Und danach gab es noch ein Himmelsereignis zu bestaunen, nämlich die Sternschnuppen der Perseiden. Wenn Gefahr droht, soll künftig auch der Verfassungsschutz direkt eingreifen können und nicht nur die Polizei. Das hat das Bundeskabinett beschlossen. Kritiker befürchten, dass dadurch die Trennung zwischen Nachrichtendiensten und Polizei aufgeweicht wird. So hat die linken Politikerin Bünger im ZDF gesagt.
2: Aus unserer Sicht ist dieser Entwurf geschichtsvergessen und verantwortungslos. Dobrindt baut eine echte Geheimpolizei mit echten polizeilichen Befugnissen.
1: Kanzleramtschefin Wacken hat in der ARD hingegen betont, dass der Verfassungsschutz nur in besonderen Fällen tätig werden soll, in denen die Polizei nicht eingreifen kann. Das sei geboten, um Gefahren rechtzeitig abwenden zu können. Europas Flüsse kämpfen mit Niedrigwasser. Das beeinträchtigt auch in Bayern den Gütertransport. Landesverkehrsminister Bernreiter hat sich deshalb dafür ausgesprochen, die Donau rasch auszubauen. Das sagte der CSU-Minister nach einem Treffen mit den anderen Landesverkehrsministern sowie Bundesverkehrsminister Bilger. Naturschützer und Grüne kritisieren den Plan. Tiefer gebaggerte Flüsse würden kein zusätzliches Wasser bringen, sondern Lebensräume zerstören und sogar Grundwasser abziehen. Guter Start bei der Leichtathletik-EM für den Zehnkampf-Weltmeister Leo Neugebauer. Nach Tag 1 liegt er in Birmingham in Führung. Zur Halbzeit steht er bei 4.483 Punkten und hat damit 71 Punkte Vorsprung auf Platz 2. Auch der frühere Welt- und Europameister Niklas Kaul darf sich Hoffnungen auf Edelmetall machen. Er steht auf Rang 6.
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3: Und uns liegen derzeit keine Störungsmeldungen für dich vor, egal wohin du unterwegs bist. Gute Fahrt.
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4: Der heutige Donnerstag wird auch wieder richtig heiß. Blauer Himmel, Sonnenschein und Höchstwerte um die 33 Grad.
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1: Ich bin Florian Klaus. Guten Morgen. Gleich zwei Spektakel waren am Himmel zuletzt zu beobachten. Am Abend haben Millionen Menschen in Europa nach oben geschaut, um die Sonnenfinsternis zu sehen. In Deutschland war der Großteil der Sonne vom Mond verdeckt. In Spanien zum Beispiel gab es eine totale Sonnenfinsternis. Und in der Nacht folgten dann noch die Sternschnuppen der Perseiden. Kein Wein, Bier oder Sekt mehr für 14-Jährige. Das sogenannte begleitete Trinken unter Aufsicht von Erwachsenen soll in Deutschland verboten werden. Das hat das Bundeskabinett beschlossen. Als nächstes berät der Bundestag darüber. Tine Klimach berichtet.
2: Grundsätzlich gilt schon eine Altersgrenze von 16 Jahren für den Konsum und Verkauf von Bier, Wein, Sekt oder daraus hergestellten Mischgetränken. Ausnahme ist bisher, wenn Jugendliche von einer sorgeberechtigten Person begleitet werden. Aber diese Ausnahme steht im Widerspruch zu den Zielen der Bundesregierung, Jugendliche besser vor den gesundheitlichen Folgen des Alkoholkonsums zu schützen.
1: Ein anderer Beschluss des Bundeskabinetts hat mehr Diskussionen ausgelöst. Geheimdienste sollen künftig nicht nur beobachten, sondern in bestimmten Fällen auch selbst gegen Angreifer aktiv werden dürfen. Aus Sicht von Kritikern sollte das reine Aufgabe der Polizei bleiben. Die Bundesregierung hält die Reform aber vor allem wegen der Gefahr durch russische Angriffe für notwendig. Noch ein Sieg für den Champions-League-Gewinner. Paris Saint-Germain hat den UEFA Supercup gewonnen. Die Franzosen haben den Europa-League-Sieger Aston Villa mit 2:1 geschlagen. Für PSG ist es der zweite Supercup-Sieg in Folge.
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3: Aktuell für dich normaler Verkehr auf den Straßen in der Region. Gute Fahrt.
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5: Der heutige Donnerstag wird auch wieder richtig heiß. Blauer Himmel, Sonnenschein und Höchstwerte um die 33 Grad.
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1: Aktuell für dich normaler Verkehr auf den Straßen in der Region. Gute Fahrt.

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5: Ich bin Christian Augustin. Guten Morgen. Gleich zwei Spektakel sind am Himmel zu beobachten gewesen. Am Abend schauten Millionen Menschen in Europa nach oben, um die Sonnenfinsternis zu sehen. In Deutschland war der Großteil der Sonne vom Mond verdeckt. In Spanien zum Beispiel gab es eine totale Sonnenfinsternis. In der Nacht folgten dann noch die Sternschnuppen der Perseiden. Nach dem schweren Erdbeben in Kolumbien ist die Zahl der Todesopfer auf 265 gestiegen. Rund 3.500 weitere Menschen wurden verletzt. Die offizielle Zahl Vermisster liegt demnach bei knapp 500. Aber laut einer inoffiziellen Suchseite werden noch knapp 4.200 Menschen von ihren Angehörigen gesucht. Rettungskräfte arbeiten mit Hochdruck in den Trümmern, um noch vor Ablauf der kritischen 72-Stunden-Frist Menschenleben zu bergen. Das Erdbeben in Kolumbien brachte 140 Gebäude komplett zum Einsturz. Kein Wein, kein Bier oder Sekt mehr für die 14-Jährigen. Das sogenannte begleitete Trinken unter Aufsicht von Erwachsenen wird nach einem Beschluss im Bundeskabinett verboten. Damit möchte man Jugendliche besser vor den gesundheitlichen Folgen von Alkoholkonsum schützen. Grundsätzlich gilt bei uns in Deutschland eine Altersgrenze von 16 Jahren fürs Trinken und Kaufen von Alkohol.
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7: Das sieht noch gut aus auf den Straßen in Regensburg und der Region. Entspannte Fahrt.
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7: Kannst du gerne durchgeben, Staus und Blitzer. Auch gerne durchrufen. Dann hören wir uns schon um die frühe Uhrzeit. 0800 0800 89.7.
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9: 15 Grad messen wir in Regensburg bei der Dreifaltigkeitskirche. 14 sind es in Altentann im Landkreis. Heute ganztägig klarer blauer Himmel. Keine Wolken sind in Sicht bei maximal 30 Grad.
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9: Morgen.
7: Guten Morgen. Was war das für ein Spektakel gestern? Ich habe wunderschöne Fotos gesehen von dieser Sonnenfinsternis.
9: Ich habe auch noch
7: selber habe sie nicht mitbekommen.
9: Meine ganze Seite ist voll mit Fotos. Hat euch denn keiner gesagt, dass man mit dem Handy die Sonne nicht fotografieren darf?
7: Doch, wir gestern. Wenn du vielleicht noch ein wunderschönes Foto hast von der Sonnenfinsternis.
9: Ja, schick mal durch, wir haben es verpasst.
7: Ja, 0160 89 70 89 7. Und dann reposten wir die auch einfach mal bei Insta. Ha? GongFM89-7.
9: Wir starten rein in den Donnerstag. The Bowser mit Magnetic gibt's jetzt für dich.

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1: Gong FM, 6.09 Uhr haben wir es. Die Sonne geht langsam auf. Wir haben keine Wolken am Himmel. Auch heute wird es wieder herrlich draußen. Jetzt für dich hier auf Regensburgs Hitradio. Trey Songz und Nicki Minaj, Touchin' Lovin'. Guten Morgen. Yeah.

0: Die Hans-Jakob-Tribüne hat auf Instagram gepostet, also der Fanclub, die Fangemeinde von unserem SSV Jahn Regensburg, dass sie einen offenen Brief an den Jahn Regensburg, an den Verein geschickt haben, wo sie eine Forderung stellen, denn es wird alles teurer im Jahnstadion, Getränke und Verpflegung, und sie möchten, dass man wieder bar zahlen kann, denn du kannst im Jahnstadion nur mit der Karte zahlen und viele sehen das nicht ein und da wird jetzt sogar zum Boykott aufgerufen. Sie sagen, dass die Fans untereinander aufmerksam machen sollen, dass das ein Problem ist, dass das geändert werden soll und dass es jetzt halt heißt, okay, wir decken uns vorher ein, man isst, trinkt vorher und im Stadion wird dann nichts mehr gekauft.
1: Und Frage.
0: Ja.
1: Ist das nicht in vielen Stadien so, dass man da nur noch mit so einer Karte zahlen kann?
0: Ja, es ist ja zum Beispiel in der Armin-Wolf-Arena oder in der Donau-Arena ist es ja, auch inzwischen so.
1: Beim Eishockey.
0: In den Kommentaren gibt es aber tatsächlich nur Zustimmung. Also manche sagen auch zum Beispiel in der Allianz-Arena von FC Bayern München ist es sogar so, dass sie das wieder rückgängig gemacht haben und dass du da jetzt wieder mit Bargeld zahlen kannst. Es gibt auch jemand, der schreibt, Jahnsinn. Dann sagen andere, es ist eine Frechheit. Andere sagen, es ist wieder so, dass das wieder kommen muss. Und das wird auf jeden Fall spannend. Mal schauen, wie der Jan da reagiert, ob er reagiert. Aber es ist auf jeden Fall jetzt erstmal eine Forderung von der Hans-Jakob-Tribüne, von dem Jan-Fanclub. Falls es da was Neues gibt oder es sich irgendwelche Entwicklungen bereit machen, dann checken wir das natürlich und halten dich da immer up to date.
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0: Regensburgs Hitradio. Wir haben es 6.18 Uhr.
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0: Gong FM. 6.26 Uhr haben wir es. Calvin Harris und Jazzy zum Start in diesen Donnerstag hier auf Ringsburgs Hitradio.
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0: 6.28 Uhr, guten Morgen.
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6: Im Gemeindegebiet von Lappersdorf wurden Blaualgen im Wasser festgestellt. Der Markt warnt auf seiner Internetseite vor den Cyanobakterien, die krank machen können. An den betroffenen Stellen stehen bereits Warnschilder. Blaualgen können zu Hautreizungen, Übelkeit, Erbrechen und Durchfall führen.
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0: A93 Holledau Richtung Regensburg. Zwischen Siegenburg und Abensberg, da liegt ein toter Greifvogel auf der Fahrbahn. Bitte da vorsichtig fahren. Gute Fahrt.
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0: Es wird geblitzt in Bodenwöhr, Neuenburger Straße bei Tempo 50. Chris, ich danke dir fürs Melden. Wenn du auch was hast, ruf gern kurz durch 0800 0800 89.7, deine kostenlose Service-Hotline.
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6: 15 Grad messen wir in Regensburg an der Uni, 13 sind es in Alt-Eglofsheim. Heute, mein Gott, ganztägig strahlend blauer Himmel, viel Sonnenschein, 30 Grad werden es maximal.
0: Mein Gott.
6: Herzlich warm am Arsch lecken.
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6: Heute großer Kinostart. Ein neuer Eberhofer-Teil läuft an. Und bei uns gleich zu Gast einer der Hauptdarsteller.
0: Daniel Christensen, besser bekannt als Ignaz Flötzinger, verrät uns gleich, welcher Teil ihm selbst am besten bisher gefällt.

0: Der Sound, zu dem wir langsam alle wach werden. One Republic mit Need Your Love hier auf Gong FM.
1: Heute ist es endlich soweit. Der 10. Teil der Eberhofer Filme kommt in die deutschen Kinos und bei uns zu Gast heute Daniel Christensen, besser bekannt als Heizungsbauer Ignaz Flötzinger.
2: Servus. Flötzinger, schaust du scheiße aus.
3: Herr Flötzinger, das ist wahrscheinlich Widerstand gegen die Staatsgewalt.
2: Und das ist mir wahrscheinlich wurscht. Seitdem die Mary weg ist, habe ich meinen erotischen Magnetismus verloren. Lies einmal, du Hosenscheiße.
3: Born Rebels.
2: Du hast Born Rebels.
3: Schreib mir hin, ein bisschen anders.
2: Als geborener Rebell kann ich das schreiben, wie ich will.
0: Du hast die ganze Woche über deine Fragen an ihn zu uns reinschicken können. Und das hat unter anderem Hörerin Leonie gemacht. Sie hat geschrieben, hallo lieber Daniel, ich bin großer Fan. Meine Frage an dich, welcher Teil gefällt dir bisher am besten?
4: Hey Leonie, das ist für mich leicht zu beantworten. Ich finde, der kompakteste und auch beste Film bisher war für mich Winterkartoffelknödel, weil ich finde, der hält am besten die Balance aus Absurdität, Groteske, Komik und trotzdem Tiefgang. Und da sind auch die Figuren am präsentesten.
1: Und noch den ganzen Vormittag über wird er deine Fragen beantworten, unter anderem auch, was seine bisher peinlichste Szene war und wie er überhaupt zur Schauspielerei gekommen ist. Also unbedingt dranbleiben hier auf Gong FM. Jetzt für dich um 6:41 Uhr gibt's Drake.

0: mit Just Like a Pill. Noch in der nächsten halben Stunde hier auf Gong FM.
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16: Ich bin Christian Augustin. Schönen guten Morgen. Millionen Menschen haben am Abend verfolgt, wie die Sonne hinter dem Mond verschwunden ist. In Deutschland war die Sonne immerhin bis zu 90% verdeckt bei der Sonnenfinsternis. Um eine totale Sonnenfinsternis zu sehen, mussten Leute aber zum Beispiel nach Spanien fliegen. Das machten auch ziemlich viele. Die Hotels dort waren teils seit Monaten ausgebucht. Bundesumweltminister Carsten Schneider will, dass der Bund mehr Handlungsspielraum bekommt, um beim Hitzeschutz aktiv zu werden. Dafür möchte er das Grundgesetz ändern. Die Union ist aber skeptisch. Deren Vizechef sagte, dass das keinen Vorteil für das Klima bringt. Die Bundesländer haben dann in vielen Bereichen viel weniger Selbstbestimmung. Der Flughafen von Catania bleibt wegen der anhaltenden Aktivität des Ätna länger geschlossen als zunächst angekündigt. Die Sperrung des Airports auf der italienischen Mittelmeerinsel Sizilien wurde am späten Abend nochmal verlängert. Starts und Landungen fallen jetzt bis Freitagnacht um 2 Uhr aus. Seit Tagen sorgt Europas aktivster Vulkan für erhebliche Behinderungen im Flugverkehr auf Sizilien.
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17: Da sieht's gut aus auf den Straßen in Regensburg und der Region. Du hast freie Fahrt.
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17: Bodenwöhr, Neuenburger Straße wird geblitzt bei Tempo 50. Danke Chris fürs Melden. Wenn du auch was hast, kannst du gerne eine kurze WhatsApp schreiben. 0160 89 70 89
15: 7. 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
0: 15 Grad messen wir in Regensburg am Dom, 14 sind es bei dir in Pettendorf. Heute ganztägig klarer blauer Himmel, ganz viel Sonnenschein, 30 Grad werden es maximal. Und genauso starten wir auch rein, langsam in Richtung Wochenende, morgen am Freitag mit 32 Grad in der Spitze.
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17: Morgen. Wunderschönen guten Morgen. Wir haben es 6.59 Uhr, kurz vor 7 an diesem Donnerstag.
0: Jawohl. Zum Frühstück gibt es jetzt allerbeste Laune.
17: Ah,
0: und immer voll Hits.
17: Das ist mit Tiffany Aris. Vielversprechend. Vertigo, neue Musik jetzt hier in der Gong FM Playlist.

Was ein Song von Pink aus dem Jahr 2002, Just Like a Pill. Und wir kommen um 7.08 Uhr jetzt zum Sommersong 2026. Shakira und Burna Boy gibt's mit Die Die hier auf Regensburgs Hit Radio.

0: Gang FM, Michael Schulte, 5 a.m. Wir haben es 7.18 Uhr.
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0: 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Denn die Walhalla und vor allem die Aussicht von dort ist echt einen Besuch wert. 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Nimm dir ein Spaßgetränk mit und mach dir eine schöne Zeit. Egal ob einen Saft oder vielleicht ein Glas Wein.
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0: 7:24 Lost Frequencies hast du gehört mit The Feeling. Vor 7:30 gibt's noch News aus Regensburg und der Region. Einfach dranbleiben hier auf Gong FM.
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0: Wir haben 7:26 Uhr. Guten Morgen.
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8: Die Polizei Regensburg fahndet nach einem Exhibitionisten. Der Unbekannte soll gestern Nachmittag am Ostufer des Guggenberger Sees vor 4 Frauen seine Hose runtergezogen und an seinem Geschlechtsteil herumgespielt haben. Kurz danach fuhr er mit einem silbernen Fahrrad davon. Eine genauere Beschreibung findest du auf gongfm.de.
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0: Wir schauen kurz auf die A3 Passau Richtung Nürnberg zwischen Nittendorf und Passberg. Da ist jetzt eine Baustelle. Der Standstreifen ist da blockiert. Das geht rein bis in den frühen Nachmittag. Sonst sieht's ganz gut aus. Entspannte Fahrt.
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0: Bodenwurfel. Bodenwörth wird geblitzt. So, Neuenburger Straße, Tempo 50 haben wir da. Also da an die Temperatur. Oh Gott.
8: Mann, Jonas, also Bodenwörth wird geblitzt.
0: Punkt. Ja, Neuenburger Straße, Tempo 50. Chris, danke fürs Melden. Wenn du auch was hast, was ich vorstottern kann, dann gerne kurz durchgeben. Kannst auch anrufen, dann stotter ich dir ins Telefon. 0800 0800 89 7. Deine kostenlose Service-Hotline.
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8: 15 Grad. Messen wir in Regensburg in der Altstadt. 11 Grad sind aktuell bei dir in Schierling. Heute strahlend blauer Himmel, keine Wolke in Sicht. 30 Grad werden es maximal. Und morgen zum Start in Richtung Wochenende genau nochmal dasselbe. 32 Grad Maximaltemperatur erreichen wir am Sonntag mit 35 Grad.
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0: Heute großer Kinostart vom neuen Eberhofer-Teil, ist schon der 10. Bei uns zu Gast ist heute der einzig wahre Heizungsbauer Ignaz Flötzinger, Schauspieler Daniel Christensen.
8: Er beantwortet den ganzen Morgen über die Fragen, die du ihm stellen konntest. Was war seine peinlichste Szene? Faked er den bayerischen Dialekt? Und was war seine bisher beste Rolle? Das Ganze erzählt er uns selbst in knapp

0: schön. Rihanna, Take a Bow, hier auf Gong FM.
1: Heute läuft in den Kinos offiziell der 10. Teil der Eberhofer-Filme an. Bei uns zu Gast heute Schauspieler Daniel Christensen, besser bekannt als Heizungsbauer Ignaz Flötzinger. Du hast die ganze Woche über deine Fragen an ihn zu uns reinschicken können. Und das hat unter anderem Dennis gemacht. Servus miteinander. Ich hätte eine ganz besondere Frage an Herrn Christensen. Wie sahen Sie an die Rolle vom Flötzinger überhaupt Kummer? Schöner Dog. Liebe Grüße, Dennis.
0: Liebe Grüße zurück.
2: Servus, Dennis. Eigentlich wurde ich zum Casting eingeladen für den Rudi Birkenberger. Und da wurde ich, ich sag jetzt mal Gott sei Dank, von dem großartigen Kollegen Simon Schwarz ausgestochen. Und dann war das Thema für mich eigentlich schon erledigt. Und dann rief der Ed Herzog an und sagte, also der Regisseur, da gibt es so einen crazy Heizungspusher in dem Dorf, das würde ich gerne, dass du das spielst. Und dann habe ich mich erstmal da eingelesen und am Ende des Tages dann zugesagt.
1: Und Gott sei Dank.
0: Ein Glück ja gesagt.
1: An den Heizungspusher.
0: Noch den ganzen Vormittag über wird er deine Fragen weiterhin beantworten. Unter anderem auch, was seine bisher peinlichste Szene war. Und ich glaube, da gibt es bestimmt einige davon. Und wie war, ist er auch überhaupt generell vielleicht auch zur Schauspielerei gekommen? Dranbleiben einfach hier auf Gong FM.

Gong FM, 7.47 Uhr von Leonie und Callum Scott geht's rüber zu Dua Lipa. Und Dance the Night gibt's jetzt hier bei deinen Gong FM Wachmachern. Hey!

Gong FM, 7.52 Uhr, jetzt ordentlich aufdrehen, denn von The Second Voice geht's jetzt rüber zu Die Ärzte, Lasse reden, aus dem Jahr 2008, gibt's jetzt hier auf Gong FM.

0: 7:54 Uhr, die Ärzte, Lasse reden hier auf Regensburgs Hit Radio und gleich für dich. Tempest City mit Self-Aware.
1: Außerdem entspannte Songs von Olivia Dean. Melanie für dich noch in der nächsten halben Stunde hier auf Kong FM.
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9: Ich bin Christian Augustin. Guten Morgen. Millionen Menschen haben am Abend die Sonnenfinsternis verfolgt. Bei uns in Deutschland war es eine teilweise, in Spanien sogar eine totale. Rund um Barcelona und Madrid sorgte die erste totale Sonnenfinsternis seit mehr als 120 Jahren für lange Schlangen. Das gefürchtete Verkehrschaos blieb aber aus. Bereits im kommenden Jahr ist im Süden Spaniens eine weitere totale Sonnenfinsternis. Nach dem schweren Erdbeben in Kolumbien ist die Zahl der Todesopfer auf 265 gestiegen. Rund 3.500 Menschen wurden verletzt. Die offizielle Zahl Vermisster liegt bei 469. Auf einer offiziellen Suchseite im Internet werden aber noch rund 4.200 Menschen von ihren Angehörigen gesucht. Rettungskräfte arbeiten mit Hochdruck in den Trümmern, um noch vor Ablauf der kritischen 72-Stunden-Frist Menschen lebend zu bergen. Die Menschen in Deutschland stehen grundsätzlich weiter zum Klimaschutz, unterstützen aber konkrete Maßnahmen immer weniger. In einer Bertelsmann-Umfrage sagte mehr als die Hälfte der Befragten zum Beispiel, dass sie sich um eigene finanzielle Auswirkungen Sorgen machen. Fast 80% denken, dass der Umstieg privater Haushalte auf klimafreundliche Technik ohne staatliche Unterstützung nicht machbar ist.
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0: Sieht gut aus auf den Straßen in Regensburg und der Region. Entspannte Fahrt.
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0: Da haben wir eine Nachricht von Rusmir bekommen über WhatsApp. Er schreibt: Schönen guten Morgen. Gerade wird ein Blitzer aufgebaut, beidseitig zwischen Sulzbach an der Donau und Donaustauf Richtung Donaustauf an der ersten Ausfahrt. Außerdem haben wir noch einen Blitzer in Bodenwöhr, Neuenburger Straße bei Tempo 50. Danke Chris und Rusmir fürs Melden. Und wenn du auch was hast, dann kannst du gerne kurz durchrufen. 0800 0800 89.
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1: 15 Grad messen wir in Regensburg am Neupfarrplatz, 14 in Kallmünz. Heute ganztägig klarer blauer Himmel, ganz viel Sonne für uns bei maximal 30 Grad.
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1: Hallo.
0: Guten Morgen, wir hoffen, die Augen sind heile geblieben nach gestern, als ich an der Donau ein bisschen geguckt habe. Ey, die Leute hatten ja wirklich alles Mögliche in der Hand. Ich habe Leute gesehen mit Schuhkartons, weil die sich da irgendwelche Sachen selber gebaut haben. Leute, die durchs Handy geguckt haben.
1: Du meinst, damit sie die Sonnenfinsternis gucken können?
0: All das, damit sie da den roten Feuerball sich angucken können.
1: Ich hab's nicht gesehen.
0: Nee.
1: Ich auch nicht, ich hab geratzt.
0: Jetzt für dich, J-Lo und David Guetta mit Save Me Tonight um Punkt 8 hier auf Gong FM.

0: Gong FM. 8.10 Uhr haben wir es an diesem Donnerstagmorgen.
1: Heute Schauspieler Daniel Christensen bei uns zu Gast. Er spielt den Ignaz Flötzinger, den Heizungsbauer, in den ganzen Eberhofer Teilen. Heute kommt der 10. Teil raus. Und er wird uns gleich in seinen eigenen Worten erklären, worum geht's denn da überhaupt? Warum müssen wir unbedingt ins Kino?
0: Ich glaube, viele haben ihre Tickets vielleicht sogar schon, gehen heute, morgen oder am Wochenende in schüttklimatisiertes Kino.
1: Kann man ihn nicht verdenken, wir bekommen 35 Grad am Wochenende.
0: Wird sportlich, also unbedingt dranbleiben. Es gibt natürlich auch weiterhin immer voll die Hits. Kaigo und Khalid jetzt hier auf Regensburgs Hitradio bei deinen Gong FM Wachmachern.

0: 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Wir haben es 8.20 Uhr.
1: Und in den nächsten Tagen werden viele Menschen in die Kinos pilgern. Nicht nur in Deutschland, auch in Österreich, in der Schweiz. Denn es gibt einen neuen Eberhofer-Film, das Steckhallfisch-Fiasko. Und diesen Morgen ist bei uns zu Gast Schauspieler Daniel Christensen. Er spielt den Heizungsbauer Ignaz Flötzinger.
0: Daniel, wie sieht's aus? Kannst du uns den Film vielleicht mal kurz und knapp erklären?
2: Im Steckhallfisch-Fiasko wird in einem Golfclub der erschlagene Steckerlfischkönig gefunden. Und natürlich muss Franz Eberhofer mit seinem Kumpanen Rudi Birkenberger herausfinden, wer ist der Mörder. Und alles andere bleibt im Wesentlichen gleich. Niederkaltenkirchen, schräg und verrückt wie immer. Naja, natürlich, was ich nicht vergessen darf, Susi bewirbt sich für das Bürgermeisteramt. Und es steht natürlich die Frage im Raum, wird sie zur neuen Bürgermeisterin von Niederkaltenkirchen?
0: Wenn du dann auf dem Weg ins Kino bist, vielleicht gehst du ja heute schon, dann schick uns mal eine kurze Nachricht. Mich würde interessieren, wie dir der Film gefällt. 0160 89 70 89 7.
1: Ich finde ja, der Flötzinger sollte Bürgermeister werden.
0: Ja, der Heizungspfuscher.
1: Bruno Mars jetzt für dich hier bei deinen Gong FM Wachmachern mit I Just Might.

0: Gong FM, 8.27 Uhr. Neue Musik von Robin Schulz. Better Times hast du gehört hier auf Gong FM.
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0: Guten Morgen.
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3: Eine Seniorin aus Regensburg hat einen Schockanruf bekommen. Sie hat der Geldübergabe am Telefon zugesagt. Ein Bekannter der Seniorin hat aber parallel die Polizei gerufen. Bei der geplanten Übergabe konnten die Einsatzkräfte dann einen 19-Jährigen festnehmen. Der sitzt mittlerweile in einer Justizvollzugsanstalt.
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0: Ich habe keine größeren Meldungen für dich. Gute Fahrt.
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0: Regensburg-Lappersdorfer Straße wird beidseitig geblitzt bei Tempo 30 und in Bodenwöhr Neuenburger Straße bei Tempo 50. Danke fürs Melden. Und wenn du auch was hast, ruf gern kurz durch. 0800 0800 89.7.
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3: 16 Grad messen wir in Regensburg an der Wurschkuchel. 14 Grad sind es in Rieckhofen im Landkreis. Heute ganztägig klarer blauer Himmel und wir bekommen 30 Grad in der Spitze.
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0: Morgen.
3: Guten Morgen.
0: Du hast gleich wieder die Möglichkeit, für 60 Euro zu essen, aber nur 30 zahlen zu müssen. Was du dafür machen musst, das checken wir nach drei Songs.

0: Und wenn du jetzt noch nicht weißt, was es heute vielleicht zum Essen gibt, wir haben da einen kleinen Tipp für dich, vor allem im Sommer.
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0: 8:54. Alle Farben hier auf Gong FM gleich für dich. Tayo Cruz mit There She Goes.
1: Außerdem Girls Power, Tyler und Zara Larsson. She did it again. Mit dabei noch in der nächsten halben Stunde hier auf Gong FM.
2: So, das macht 18:20 bitte.
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11: Ich bin Christian Augustin. Schönen guten Morgen. Viele weitere Mitarbeiter der Deutschen Bahn bekommen Bodycams für mehr Sicherheit. Auf Wunsch bekommen rund 2700 Beschäftigte im Bahnhof Service und in der Stationsbetreuung schrittweise diese Möglichkeit. Das ist freiwillig. Erste Geräte sind bereits an den Hauptbahnhöfen Frankfurt am Main und Bielefeld im Einsatz. In den Zügen haben schon viele Mitarbeiter Bodycams. Hintergrund sind immer mehr Angriffe auf das Bahnpersonal. Bundesumweltminister Carsten Schneider will den Umgang mit Hitzephasen und deren Folgen ändern. Er plant das künftig als gemeinsame Aufgabe von Bund, Ländern und Kommunen. Es gibt aber Gegenwind, zum Beispiel aus der Unionsfraktion im Bundestag. Deren Vizevorsitzender meint, dass es zu viele juristische Hürden dazu gibt und es keinen Vorteil fürs Klima bringt. Für den Vorschlag offen sind dagegen die Grünen. Tausende haben am Abend in Bayern die teilweise Sonnenfinsternis verfolgt. Glück für die Münchner. Im Shop des Deutschen Museums kam gestern noch eine Lieferung spezieller Brillen an. Menschen standen dafür teils stundenlang an. Wer das Naturschauspiel gestern verpasst hat, die nächste teilweise Sonnenfinsternis gibt es bei uns in Deutschland nächstes Jahr am 2. August.
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0: Sieht gut aus auf den Straßen in Regensburg und der Region. Gute Fahrt.
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0: Wird geblitzt in Regensburg-Lappersdorfer Straße, beidseitig bei Tempo 30 und Bodenwöhr-Neuenburger Straße bei Tempo 50. Danke fürs Melden. Wenn du auch was hast, kannst du auch einfach ganz entspannt eine kurze WhatsApp schreiben. Aber nicht beim Fahren. 0160 89 70 89 7.
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1: 19 Grad messen wir in Regensburg am Deetz. 17 sind es in Duggendorf. Heute ganztägig klarer blauer Himmel, keine einzige Wolke in Sicht. 30 Grad werden es maximal. Morgen zum Start in Richtung Wochenende. Ein Ticken wärmer wird es noch, 32 Grad, aber auch hier keine Wolke den ganzen Tag. Strahlend schöner Sonnenschein für uns.
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0: Morgen zusammen.
1: Servus.
0: Es geht rein in eine neue Stunde. Punkt 9 haben wir es gleich in Regensburg und der Region. Dazu gibt es immer voll die Hits und die kommen von Tyler und Zara Larsson. She did it again. Jetzt hier für dich auf Gong FM.

0: 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Olivia Dean mit So Easy to Fall in Love.
1: Wir schauen uns den Fußball genauer an. Genauer gesagt schauen wir nach Bolivien. Da hat die Polizei über 86 Kilo Cannabis im offiziellen Teambus des brasilianischen Clubs FC Sao Paulo entdeckt. Die haben ihren eigenen Rasen mitgebracht. Mit Gras.
0: Mit Gras. Ja, unser Jan ist da dann auf der anderen Seite des Gesetzes unterwegs. Die haben 4-1 gegen Seebach gewonnen und stehen somit in der nächsten Toto-Pokalrunde. Gutes Spiel haben sie abgeliefert und wir hoffen, dass sie das am Sonntag beim ersten Heimspiel der neuen Saison dann auch abliefern können. Da spielen sie dann am Sonntag um 16.30 Uhr im Jahnstadion gegen Saarbrücken.
1: Ja. Jetzt laut aufdrehen bei dir auf Arbeit. Will I Am zusammen mit Britney Spears. Scream and Shout. Das gibt's jetzt hier für dich bei deinen Gong FM Wachmachern. Bring the action.

0: Tom Gregory um 9.26 Uhr mit seiner Single How It Was Before hier auf Gong FM.
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0: 9.27 Uhr.
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0: Wir schauen auf die A3 Nürnberg Richtung Passau zwischen Rosenhof und Wörth an der Donauwiesen. Da ist der Standstreifen blockiert. Da steht nämlich ein defekter PKW und da sind auch Personen auf der Fahrbahn unterwegs. Deswegen da besonders vorsichtig fahren. Gute Fahrt.
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0: Regensburg-Lappersdorfer Straße wird geblitzt, beidseitig bei Tempo 30. In Bodenwörth steht er in der Neuenburger Straße. Bei Tempo 50 wird da geblitzt und dann kam noch über WhatsApp rein, dass in Adlersberg auch einer steht. In der Mitte bei der Hofeinfahrt wird beidseitig geblitzt. Danke an alle fürs Melden. Wenn du auch was hast, kannst du gerne kurz anrufen. 0800 0800 89 7.
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7: 21 Grad messen wir in Regensburg am Jahnstadion, 19 sind es in Wörth an der Donau. Heute ganztägig klarer blauer Himmel, keine Wolke in Sicht, 31 Grad werden es maximal. Und wir checken auch direkt das Wetter fürs Wochenende. Am Samstag starten wir rein mit 34 Grad, teilweise bewölkt, teilweise sonnig. Und die Spitze des Eisbergs kommt dann am Sonntag mit 36 Grad.
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0: Lecker, lecker. Und was du alles in den deutschen Kinos aktuell gucken kannst, auch das checken wir nach drei Songs.

0: Regensburgs Radio um 9.38 Uhr. Endlich gibt's einen neuen Dino-Film und Obi-Wan Kenobi spielt mit.
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40 haben wir es gleich für dich noch. Materia, vorher gibt's Holly Humberstone. Klingt für mich immer wie eine Wrestlerin. Und in den Ring kommt Holly Humberstone mit To Love Somebody hier auf Gong FM.

0: 9:54. Materia hast du gehört mit Kids, zwei Finger an den Kopf. Und gleich für dich in der Playlist. Adam Port, keine Musik mit Move.
1: Außerdem geben wir nochmal Gas, pünktlich um 10. Rosé und Bruno Mars begleiten uns dann langsam in Richtung Mittagspause. Hörst du hier auf Gong FM.
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12: Ich bin Christian Augustin. Erst in Zügen, jetzt auch an Bahnhöfen. Die Deutsche Bahn stattet weitere Mitarbeiter mit Bodycams aus. Rund 2700 Beschäftigte im Bahnhofservice und in der Stationsbetreuung sollen die Geräte schrittweise bekommen. Das ist aber freiwillig. An den Hauptbahnhöfen in Frankfurt am Main und Bielefeld sind sie schon im Einsatz. Die Bahn hofft, dass durch die Kameras die Arbeit für das Bahnpersonal sicherer wird. Nach dem schweren Erdbeben in Kolumbien ist die Zahl der Todesopfer auf 265 gestiegen. Rund 3.500 weitere Menschen wurden verletzt. Die offizielle Zahl der Vermissten liegt bei knapp 500. Auf einem Suchportal im Internet trugen Angehörige allerdings noch fast 4.200 vermisste Menschen ein. Rettungskräfte arbeiten mit Hochdruck in den Trümmern, um noch vor Ablauf der kritischen 72-Stunden-Frist Opferleben zu bergen. Bei dem schweren Erdbeben in Kolumbien stürzten 140 Gebäude komplett in sich zusammen. Die teilweise Sonnenfinsternis gestern Abend ist bei uns in Deutschland ein seltenes Naturschauspiel gewesen. In Spanien löste die erste totale Finsternis seit über einem Jahrhundert lautstarke Feste und Feiern aus. Millionen Menschen waren dabei. Es gab Freudentränen, Jubel, Luftsprünge und Applaus. Gefeiert wurde auf Dorfplätzen, Berggipfeln, Stränden, Dachterrassen und eigens eingerichteten Beobachtungsplätzen.
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0: Ich habe keine Meldungen für dich. Gute Fahrt.
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0: Regensburg-Lappersdorfer Straße wird geblitzt. Beidseitig Tempo 30 ist da. Und in Bodenwöhr, Neuenburger Straße bei Tempo 50. Ja, das wär's dann. Und wenn du auch was hast, Staubsuger Blitzer, kannst du gerne auch anrufen. 0800 0800 89 7.
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15: 23 Grad messen wir am Goldenen Waller. 21 sind es aktuell bei dir im Vater. Heute ganztägig klarer blauer Himmel bei maximal 31 Grad.
11: Jetzt weiter mit mehr Musik. Punkt. 10 Uhr. Wir starten in eine neue Stunde für deinen extra langen Musikvormittag.

0: und der Region.
1: Lust auf Sommer, Wasser und ein bisschen Action? Dann ab an den Steinberger See zum Wild Wake Park. Egal, ob du schon über die Wakeboard-Anlage flitzt oder das Ganze erstmal ganz entspannt angehen willst, hier ist für jeden was dabei. Neben dem Wakeboarden kannst du dich beim Stand-Up-Paddling auf dem See austoben oder beim Adventure-Golf um den Sieg kämpfen. Und wenn danach der Hunger kommt, auf der Sonnenterrasse gibt's Burger, Wraps und natürlich kalte und heiße Getränke mit schönem Blick auf den See. Also Freunde einpacken, Sonnenbrille auf und ab zum Wild Wake Park nach Steinberg am See. Den perfekten Urlaubstag gibt's ja schließlich auch direkt vor der Haustür. Heute startet das Kelheimer Volksfest, heißt Dirndl und Lederhose aus dem Schrank, Freunde zusammentrommeln und ab geht's. Freu dich auf Fahrgeschäfte, Musik, gutes Essen und natürlich das ein oder andere kühle Bier. Also, wenn ihr heute noch keinen Plan habt, Kelheim hat einen, auf geht's zum Volksfest, viel Spaß beim Feiern.
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9: Wir schauen zuerst auf die A3, Passau Richtung Nürnberg, zwischen Regensburg-Universität und dem Kreuz Regensburg. Hier ist eine Baustelle, aktuell ist der rechte Fahrstreifen gesperrt. Weiter A3, Passau Richtung Nürnberg, zwischen Hengersberg und Metten. Hier sind 3 Kilometer Stau, ihr braucht 12 Minuten länger. Und die Gegenrichtung, A3, Nürnberg Richtung Passau, zwischen Schwarzach und Hengersberg. Hier sind 4 Kilometer Stau, ihr braucht auch 12 Minuten länger. Wenn ihr unterwegs seid, gute und sichere Fahrt.
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9: Aktuell sind uns hier in der Region keine Blitzer gemeldet.
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9: Das Wetter kennt nur eine Farbe und das ist blau. Wir haben einen wolkenlosen Himmel und strahlenden Sonnenschein den ganzen Tag über. Dazu erreichen die Temperaturen heute bis zu 32 Grad in der Region. Der Wettertrend, da ändert sich nicht ganz so viel. Wir bleiben bei viel Sonne und kaum Wolken. Es wird sogar noch heißer. Morgen bis zu 36 Grad drin. Am Samstag könnten wir dann schon auf bis zu 38 kommen. Am Sonntag gibt es dann aber auch schon teilweise wieder etwas Abkühlung und Regen.
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13: Ich bin Moritz Einzel. Bundeskanzler Merz hat zum Jahrestag des Mauerbaus zur Verteidigung von Freiheit und Demokratie aufgerufen. Vor genau 65 Jahren begann der Bau der Berliner Mauer im Auftrag der DDR-Führung. Merz schrieb auf X, heute sei unser Land länger vereint, als es geteilt war. Die Lektion der Mauer bleibe, Freiheit und Demokratie sind nicht selbstverständlich. Wir müssten immer dafür kämpfen. Die lange Trockenheit in weiten Teilen Deutschlands trifft die Ernte in diesem Sommer hart. Wie der Raiffeisenverband mitteilt, sind seit Beginn der Dürreperiode Mitte Juni rund 3 Millionen Tonnen Getreide und Raps verloren gegangen. Das bedeutet Einnahmeverluste von 600 Millionen Euro. Die günstige Witterung im Frühjahr habe größere Schäden verhindert. Unterm Strich sei es eine noch ausreichende unterdurchschnittliche Ernte. Die schwarz-roten Reformpläne bei Rente, Steuern und Bürgergeld bekommen in der Bevölkerung genauso viel Zustimmung wie Ablehnung. In einer Ipsos-Umfrage sagten 38% der Befragten, dass sie die Vorhaben für richtig oder eher richtig halten. Genauso viele sagten, sie seien eher falsch oder falsch. Nach der Frage, wer am meisten profitiere, sagte der größte Teil, niemand. Die Reformen würden am Ende allen schaden. In Deutschland sind weniger Menschen befristet angestellt. Laut Statistischem Bundesamt arbeiteten im vergangenen Jahr 6% der Beschäftigten in einem solchen Arbeitsverhältnis. 1 Prozentpunkt weniger als noch 10 Jahre zuvor. Besonders häufig sind junge Menschen bis 25 Jahre befristet angestellt. Und kaum jemand macht es freiwillig. Ein Unfall auf der A73 bei Bamberg hat gestern zu aufwendigen Bergungs- und Reinigungsarbeiten geführt. Nach einem Reifenplatzer war ein Laster umgekippt, mindestens 200 Liter Diesel liefen aus. Nach einer ersten Vollsperrung konnte der Verkehr ein paar Stunden wieder vorbeifahren. Am Nachmittag musste die Fahrbahn in Richtung Suhl aber nochmal gesperrt werden. Es kam zu kilometerlangen Staus. Erst in der Nacht konnte die Autobahn wieder freigegeben werden.
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16: Wir schauen zuerst auf die A3, Passau Richtung Nürnberg. Zwischen Regensburg-Universität und dem Kreuz Regensburg, hier ist aktuell eine Baustelle auf dem rechten Fahrstreifen, der ist deswegen gesperrt. Weiter A3, Passau Richtung Nürnberg, zwischen Hengersberg und dem Kreuz Deggendorf, hier staut es sich aktuell auf 3 Kilometer, ihr braucht 9 Minuten länger. Und die Gegenrichtung, A3 Nürnberg Richtung Passau, zwischen Metten und Hengersberg, auch hier 3 Kilometer Stau, ihr braucht 10 Minuten länger. Wenn ihr unterwegs seid, gute und sichere Fahrt.
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16: Aktuell sind uns hier in der Region keine Blitzer gemeldet.
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16: Aktuell haben wir 24 Grad in Regensburg beim Heidplatz. 23 sind es in Hausen, Landkreis Kelheim. Und 26 in Leonberg, Landkreis Schwandorf. Hoch Ralf bestimmt gerade das Wetter und der sagt Sonne Marsch. Wir bekommen den ganzen Tag über strahlenden Sonnenschein. Bei den Temperaturen kommen wir auf bis zu 32 Grad in der Region. Der Wettertrend. Das Sommerwetter begleitet uns auch ins Wochenende rein. Viel Sonne und blauen Himmel, kaum Wolken bei bis zu 36 Grad morgen. Und es wird noch heißer. Bis zu 38 Grad könnten wir am Samstag bekommen. Am Sonntag könnte aber wieder etwas Abkühlung und Regen kommen.
18: Jetzt weiter mit mehr Musik. 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

0: Stell dir vor, du wohnst auf der Reeperbahn und dein WG-Kumpel ist Max Giesinger. Genau das gab's wirklich. Max Giesinger und Michael Schulte haben sich bei The Voice of Germany kennengelernt und sind dann 2015 zusammen in eine Wohnung auf St. Pauli gezogen. Die WG, offenbar ziemlich chaotisch. Im Flur haben sich Kartons mit Merchandise gestapelt und schon morgens gab's Tischtennis-Duelle. Als Max dann mit seinem Song 80 Millionen durchgestartet ist, war er viel unterwegs. Michael saß deshalb oft allein in der großen Wohnung. Zusammen wohnen sie heute nicht mehr, Freunde sind sie aber geblieben. Sarah Larsen hat offenbar ihre ganz eigene Fitnessformel und die klingt ziemlich entspannt. Auf TikTok hat sie jetzt über ihre Workout-Routine gesprochen und die besteht vor allem aus Tanzen. Sarah hat in den vergangenen 12 Monaten ganze 116 Shows gespielt. Das heißt, ungefähr alle 3 Tage stand sie auf der Bühne. Kein Wunder also, dass sie ordentlich Ausdauer hat. Ins Fitnessstudio geht sie dagegen eher ungern. Ihr Tipp an die Fans: Lieblingssong an, vor den Spiegel stellen und einfach lostanzen. Denn dabei trainiert man ganz nebenbei Koordination, Ausdauer und Kraft.
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12: Wir schauen zuerst auf die A3, Passau Richtung Nürnberg, zwischen Regensburg-Universität und dem Kreuz Regensburg. Hier ist aktuell eine Baustelle, deswegen ist der rechte Fahrstreifen gesperrt. Weiter A3, Passau Richtung Nürnberg, zwischen Hengersberg und dem Kreuz Deggendorf. Hier staut es sich aktuell auf 4 Kilometer, ihr braucht 11 Minuten länger. Dann die Gegenrichtung A3, Nürnberg Richtung Passau, zwischen Metten und Hengersberg. Hier staut es sich auf 5 Kilometer, ihr braucht 16 Minuten länger. Und wir schauen noch auf die A3, Nürnberg Richtung Passau, zwischen Rosenhof und Würth an der Donau Ost. Hier ist aktuell der rechte Fahrstreifen und der Standstreifen gesperrt wegen einer Wanderbaustelle. Das Ganze noch bis 13 Uhr heute. Die überprüfen den Fahrbahnbelag. Wenn ihr unterwegs seid, gute und sichere Fahrt.
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12: Aktuell sind uns hier in der Region keine Blitzer gemeldet.
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12: Hoch Ralf bestimmt gerade das Wetter und der sagt Sonne Marsch. Wir bekommen den ganzen Tag über strahlenden Sonnenschein. Bei den Temperaturen kommen wir auf bis zu 32 Grad in der Region. Der Wettertrend. Das Sommerwetter begleitet uns auch ins Wochenende rein. Viel Sonne und blauen Himmel, kaum Wolken bei bis zu 36 Grad morgen. Und es wird noch heißer. Bis zu 38 Grad könnten wir am Samstag bekommen. Am Sonntag könnte aber wieder etwas Abkühlung und Regen kommen.
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0: Dua Lipa und Houdini. Immer voll die Hits bei uns schon zur vollen Stunde.
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11: Ich bin Moritz Einzel. In weiten Teilen Deutschlands ist es schon länger zu trocken. Unterm Strich wird das zu einer noch ausreichenden, aber unterdurchschnittlichen Ernte führen. Davon geht der Raiffeisenverband mit Blick auf Getreide und Raps aus. Er erwartet aber nicht, dass etwa Brot und Brötchen dadurch teurer werden. Sprengstoffverdacht im mittelfränkischen Treuchtlingen. Spezialkräfte der Bundespolizei untersuchen am Bahnhof einen verdächtigen Gegenstand. Der Zugverkehr im Bereich Treuchtlingen wurde deshalb eingestellt. Die Polizei bittet Menschen, den Bereich um den Bahnhof zu meiden und weiträumig zu umfahren. Die Zahl der Kindeswohlgefährdungen ist weiter gestiegen. Laut Statistischem Bundesamt waren im vergangenen Jahr fast 80.000 Kinder und Jugendliche betroffen. Claudia Wächter berichtet.
12: Etwa die Hälfte der betroffenen Kinder ist höchstens 8 Jahre alt. Vor allem ging es um psychische Misshandlung, aber auch körperliche und sexuelle Gewalt nebenzu. Unterm Strich hat sich seit Beginn der Erhebung, also seit 2012, die Zahl mehr als verdoppelt. Und das, sagen die Behörden, könnte zum Teil auch an der höheren Aufmerksamkeit liegen. Also, dass zum Beispiel die Polizei oder auch Bekannte der Familie nicht weggucken, sondern Alarm schlagen.
11: Haftbefehl gegen den AfD-Bundestagsabgeordneten Krah. Hintergrund ist ein Rechtsstreit mit dem Satiriker Jan Böhmermann. Der hatte 2024 in seinem Podcast eine Hörerzuschrift vorgelesen, wonach Krah auf dem Oktoberfest 200 Champagnerflaschen bestellt haben soll. Er korrigierte die Zahl später nach unten. Trotzdem, Krah verklagte Böhmermann und verlor. Böhmermann musste 5.000 € Prozesskosten eintreiben. Eine Restsumme ist wohl noch offen, die Krah nicht zahlen will. Deswegen erließ das Amtsgericht Chemnitz jetzt den Haftbefehl. Der Eurovision Song Contest im kommenden Jahr findet in der bulgarischen Stadt Burgas am Schwarzen Meer statt. Das teilten die Europäische Rundfunkunion und die zuständige öffentlich-rechtliche Rundfunkanstalt mit. Die Touristenhochburg Burgas setzte sich damit gegen die Hauptstadt Sofia durch. Das ESC-Finale soll am 15. Mai 2027 stattfinden. Die Sängerin Dara hatte in diesem Jahr in Wien mit dem Song Bangaranga Bulgarien zum ersten ESC-Triumph geführt.
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10: M, Achtung auf der A93 Regensburg Richtung Weiden. Zwischen Regensburg Nord und Regenstauf. Gefahr durch Gegenstände auf der Straße. Dann A3 Nürnberg Richtung Passau. Zwischen Metten und Hengersberg 5 Kilometer Stau. Hier brauchst du 25 Minuten länger. Und A3 die Gegenrichtung Passau Richtung Nürnberg. Zwischen Hengersberg und dem Kreuz Deggendorf 4 Kilometer Stau. Hier aktuell mit einem Zeitverlust von 12 Minuten.
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10: Haben wir einige. Starten in Regensburg in der Wörthstraße bei Tempo 30. Dann nochmal Regensburg-Weißenburger Straße. Steht der Blitzer Caddystadt einwärts 30er-Zone. A93 Regensburg Richtung Holledau. In der Baustelle bei Bad Abbach bei Tempo 80 steht der Blitzeranhänger. In Großberg Regensburger Straße im Bereich der Tankstelle. In Hagelstadt B15 Ortsausfahrt Richtung Köfering. Dann in Köfering selber Scheuerer Straße Tempo 50. In Nittendorf in der Deuerlinger Straße bei Tempo 50. In Pollenried an der Kapelle Richtung Deuerling und in Wenzenbach, Hauzensteiner Straße, Tempo 50 in der Nähe der Bushaltestelle. So, wenn du auch noch was gesehen hast, melde Staus und Blitzer. Immer kostenlos unter 0800
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10: Aktuell haben wir in Regensburg am Inselpark 26 und bei dir in Tegernheim 25 Grad. Einen richtig schönen Sommertag kriegen wir heute. Sonne pur, kaum ein Wölkchen bei maximal 30 Grad. Morgen und das Wochenende auch nochmal sehr sonnig bei bis zu 33 Grad. Sonntagabend, da kommen dann vermutlich die ersten kleinen Gewitter.
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10: Punkt 12 Uhr und es ist ja so ein Phänomen, wenn es zu heiß ist, ist es doof und wenn es dann irgendwie runterkühlt, ist es auch nicht richtig. So, jetzt wissen wir, dass es ab nächster Woche so ein bisschen durchwachsener wird. Deswegen jetzt nochmal die 30 Grad genießen. Bald ist es ja wahrscheinlich vorbei. Also nochmal schön die Dinge machen, die man im Hochsommer ebenso macht. Dazu immer voll die Hits. Taylor Swift ist mit am Start. Ray Dalton, neuer Track, Go That High gleich. Und wir starten rein mit Dua Lipa und Houdini auf Regensburgs Hitradio.
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Taylor Swift zur Mittagspause. Das ist auch nett. 10 nach 12. Du hörst Gong FM. Für viele bei uns in der Region ist es ja ein richtig krasses Highlight. Heute kommt der neue Eberhofer-Film in die Kinos. Wir haben mit Schauspieler Daniel Christensen gesprochen. Er spielt ja den einzig wahren Heizungsbauer. Flötzinger. Was war bisher seine peinlichste Szene? Faked er den bayerischen Dialekt? Und wird es noch einen weiteren Teil geben? Hören wir uns gleich direkt von ihm persönlich an. Direkt nach Musik von One Republic. Die haben einen neuen Track am Start. Benson Boone ist mit dabei. Und jetzt, oh, Mega-Klassiker. Flo Rida und Kesha mit Ride Round auf Gong FM.

0: Neue auf der Gong FM Playlist. One Republic und Need Your Love um 20 nach 12. Heute läuft in den Kinos offiziell der 10. Teil der Eberhofer-Filme an. In Bayern ja schon Kult. Die Eberhofer-Krimis sind eine bayerische Krimi-Comedy-Reihe rund um den Dorfpolizisten Franz Eberhofer aus dem fiktiven Niederkaltenkirchen. Kurz gesagt, es gibt eigentlich immer einen Mord, aber der Mord ist eigentlich fast schon Nebensache. Wir haben mit Schauspieler Daniel Christensen gesprochen, besser bekannt als Heizungsbauer Flötzinger. Du hast die ganze Woche über deine Fragen an ihn zu uns reinschicken können, hat auch Melina aus Kelheim gemacht. Sie fragt, ob es denn auch einen 11. Teil geben wird.
1: Wenn wir gerade in den Kinosälen das Publikum anheizen, dann ruft unser Thorsten Koch, der Chef des Verleihs, des Konstantin Filmverleihs, immer in den Raum: Hättet ihr Lust, auch einen 11. Eberhofer zu sehen? Und ich weiß unter der Hand, dass es natürlich auch geschrieben wird. Und wenn nicht Tod und Teufel und Pest und Cholera vom Himmel fallen, dann wird 2027 ein Eberhofer gedreht.
0: Oh, toll. Also, wer Lust auf bayerischen Humor, schräge Typen und einen Mordfall hat, Steckerfisch-Fiasko läuft ab heute im Kino. Bei Gong FM läuft jetzt Avicii mit Waiting for Love. Schönen Donnerstagmittag.

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1: Kurz vor halb eins.
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1: Gleich auf Gong FM der offizielle Sommertrack des Jahres von Shakira und Burna Boy mit Dai Dai.
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1: Achtung auf der A93 Weiden Richtung Regensburg. Zwischen dem Kreuz Oberpfälzer Wald und Freimd Gefahr durch Gegenstände auf der Straße. Hier liegen mehrere Spanngurte. A93 Holledau Richtung Regensburg. Auch Achtung in Höhe Raststätte-Pendling Ost. Eine gefährliche Situation in der Ausfahrt. A3 Nürnberg Richtung Passau. Zwischen Metten und Hengersberg 7 Kilometer Stau. Hier dauert es 25 Minuten länger. Und gegen Richtung A3 Passau Richtung Nürnberg. Zwischen Hengersberg und dem Kreuz Deggendorf 4 Kilometer Stau. Hier mit einem Zeitverlust von 10 Minuten.
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1: Haben wir einige. Starten wir in Regensburg, Wörthstraße, Tempo 30. Dann Regensburg, Weißenburger Straße, der Blitzer Caddy statt einwärts. A93, Regensburg Richtung Holledau, in der Baustelle bei Bad Abbach, Tempo 80. In Großberg, Regensburger Straße, im Bereich der Tankstelle. In Hagelstadt, B15, Ortsausfahrt Richtung Köfering. In Köfering selber, Scheurer Straße, Tempo 50. In Nittendorf, in der Deuerlinger Straße bei Tempo 50. Dann Donaustauf Richtung Bach. In Pollenried, an der Kapelle Richtung Deuerling und Wenzenbach, Hautzen Steiner Straße, Tempo 50, Nähe der Bushaltestelle. Wenn du trotzdem noch was gesehen hast, Stau oder Blitzer, schick mir gerne eine WhatsApp an die 0160 89 70 89 7.
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1: Aktuell in Regensburg-Ostenviertel 28 und bei dir in Zeitlern 27 Grad. Einen richtig schönen Sommertag kriegen wir heute. Sonne pur, kaum ein Wölkchen bei maximal 30 Grad. Morgen und das Wochenende auch nochmal sehr sonnig und warm bei bis zu 33 Grad.
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1: Wenn wir irgendwo ein Polizeiauto sehen, dann denken wir ja sofort, dass irgendwo ein Einsatz läuft. Am Dienstagabend stand an der Einmündung von der Glockengasse in die Ludwigstraße mehrere Minuten lang ein VW-Bus der Bereitschaftspolizei. Ohne Blaulicht, aber mit laufendem Motor. Mehrere Minuten. Und was war? 3 Polizisten kamen mit Essenstüten wieder, weil sie sich einen Döner geholt haben. Ach so, das sei denen ja absolut gegönnt. Aber könnt ihr dann nicht auch anständig parken, so wie jeder normale Bürger das auch tun muss? Mit gutem Beispiel vorangehen und so? Ich meine ja nur, Shakira und Burna Boy und Dai Dai, was du jetzt hier auf Regensburgs Hitradio.

0: 1 haben wir am fast Wochenende Donnerstag gleich richtig guter Track von Calvin Harris und Neo mit Let's Go. Vorher stellt uns Jonas von den Wachmachern einen Film vor, der heute neu in die Kinos kommt.
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0: entspannt. Mit Nico Santos geht's durch die Mittagspause. Optimist ist das hier auf Gong FM.
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0: So, das war genug Entspannung. Gleich wieder Power. Mit neuer Musik von Robin Schulz und Better Times. Und um Punkt 13 Uhr freuen wir uns auf Shabusi und Miles Smith mit Blink Twice. Immer voll die Hits bei uns schon zur vollen Stunde.
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17: Ich bin Moritz Einzel. Spezialkräfte der Bundespolizei untersuchen einen verdächtigen Gegenstand in der mittelfränkischen Stadt Treuchtlingen. Ob es sich um Sprengstoff handelt, ist noch unklar. Fabian Schaffer berichtet.
18: Ein Techniker habe das Objekt im Gleisbett an der Einfahrt zum Bahnhof der Stadt entdeckt, teilte die Polizei mit. Nach einer Röntgenuntersuchung konnte der Sprengstoffverdacht nicht entkräftet werden. Weitere Untersuchungen seien nötig. Einige unmittelbar betroffene Gebäude würden geräumt, hieß es. Die Polizei bittet die Menschen, den Bereich zu meiden und weiträumig zu umfahren.
17: Bundeskanzler Merz hat zum Jahrestag des Mauerbaus zur Verteidigung von Freiheit und Demokratie aufgerufen. Auf der Plattform X schrieb Merz, unser Land sei heute länger vereint, als es geteilt war. Die Lektion der Mauer bleibe, Freiheit und Demokratie seien nicht selbstverständlich, dafür müsse man immer kämpfen. Die DDR-Führung ließ die Mauer vor 65 Jahren errichten. Die Zahl der Kindeswohlgefährdungen in Deutschland hat das vierte Mal in Folge einen Rekord erreicht. 2025 stellten die Jugendämter bei knapp 80.000 Kindern und Jugendlichen eine Gefahr durch Vernachlässigung, psychische, körperliche oder sexuelle Gewalt fest. Das waren 10% mehr als im Vorjahr. Landshuts Altoberbürgermeister und langjähriger Vorsitzender des Bayerischen Städtetags Josef Daimer ist tot. Das hat die Stadt Landshut mitgeteilt. Bayerns Ministerpräsident Söder nannte ihn einen der prägendsten Kommunalpolitiker in der Geschichte des Freistaats. Daimer sei ein unnachgiebiger Anwalt für die kommunalen Belange gegenüber Land und Bund gewesen. Gestorben ist er gestern im Alter von 90 Jahren. Die Sonnenfinsternis gestern hat tausende Menschen in ihren Bann gezogen. Während in Teilen Europas, etwa in Spanien, die Sonne gestern völlig vom Mond verdeckt worden war, war sie hierzulande als schmale rötliche Sichel zu sehen. In Bayern war der Andrang auf Sternwarten und Aussichtspunkte groß, um die partielle Sonnenfinsternis zu sehen.
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0: Wir gucken auf die A3 Nürnberg Richtung Passau zwischen Metten und Hengersberg. 6 Kilometer Stau. Hier dauert es aktuell 30 Minuten länger.
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0: Boah, haben wir richtig viele. Wir starten in Regensburg-Wörthstraße bei Tempo 30. Regensburg-Weißenburger Straße steht der Blitzer-Caddy statt einwärts. A93 Regensburg Richtung Holledau in der Baustelle. Bei Bad Abbach bei Tempo 80 steht der Blitzeranhänger. In Großberg Regensburger Straße im Bereich der Tankstelle. In Hagelstadt B15 Ortsausfahrt Richtung Köfering. Dann in Köfering selbst Scheuerer Straße Tempo 50. In Nittendorf in der Deuerlinger Straße bei Tempo 50. Donaustauf Richtung Bach. In Pollenried an der Kapelle Richtung Deuerling. Und in Wenzenbach Hautzensteiner Straße Tempo 50 in der Nähe der Bushaltestelle. Wenn du sonst trotzdem noch was gesehen hast, dann melde Staus und Blitzer immer kostenlos unter 0800 0800 89 7.
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0: Aktuell haben wir in Regensburg am Haus der Bayerischen Geschichte 29 und bei dir in Karlmünz 27 Grad. Einen richtig schönen Sommertag kriegen wir heute. Sonne pur, kaum ein Wölkchen bei maximal 30 Grad. Morgen und das Wochenende auch nochmal sehr sonnig bei bis zu 33 Grad. Sonntagabend, da kommen dann vermutlich die ersten kleinen Gewitter.
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0: Stell dir vor, du feierst gerade deine Hochzeit, alles läuft perfekt und plötzlich kommt Schabusi auf einer Luftmatratze den Fluss runtergeschwommen. Genau das ist passiert, der war nämlich auf dem Wasser unterwegs und ist dabei an der Hochzeitsgesellschaft vorbeigekommen. Und statt einfach weiter zu treiben, hat er kurzerhand die Hochzeit gecrashed, im positiven Sinne. Werden auf jeden Fall alle Beteiligten nicht vergessen. Wir hören ihn jetzt zusammen mit Miles Smith und Blink Twice auf Gong FM.

Du hörst Gong FM an diesem fast Wochenende Donnerstag. Heute wieder bis zu 30 Grad. Arbeiten bei Hitze, das kann schon sehr herausfordernd bis unmöglich sein. Warum gibt's im Job also kein Hitzefrei? Beziehungsweise was muss der Arbeitgeber eigentlich alles gewährleisten, wenn es so heiß ist? Unser Thema hier gleich in gut 10 Minuten. Jetzt Rihanna und Only Girl in the World.

0: Scott durch den Donnerstagmittag. Du hörst Gong FM. Arbeiten bei Temperaturen über 30 Grad. Das kann total okay sein, wenn man zum Beispiel in einem klimatisierten Büro sitzt. Es kann aber auch unerträglich sein, wenn man draußen arbeitet, in der prallen Sonne, in einem nicht klimatisierten Büro oder halt irgendwo, wo es fast die gleichen Temperaturen wie draußen hat. Da stellt sich natürlich die Frage, ob es nicht wie früher in der Schule hitzefrei geben könnte. Was meinst du? Brauchen wir hitzefrei in der Arbeit?
1: In manchen Berufen sicherlich ja.
2: Auf alle Fälle im Kindergarten.
3: Auf Baustellen ist es schon mal grenzwertig. Also da kann man sich vielleicht mal überlegen.
4: Es gibt ja sowas wie Klimaanlage. Da kann man dann gut den Tag verbringen im Büro.
5: Für verschiedene Berufe sicherlich ja.
6: Eventuell Bau im Büro, wenn es klimatisiert ist, nicht so notwendig.
7: Könnte man drüber nachdenken, ja.
0: Mhm. Aber wie sieht das Ganze auch rechtlich aus? Könnte der Arbeitgeber Hitze freigeben? Was muss der Arbeitgeber machen, wenn es zu heiß ist? Und wer haftet, wenn man zum Beispiel wegen der Hitze zum Beispiel einen Kreislaufkollaps bekommt? Wir haben einen Anwalt genau das alles gefragt. Das hörst du hier in der nächsten halben Stunde. Jetzt erstmal Musik. Harry Styles, gleich jetzt Topic und A7S. Kernkraft 400 auf Gong FM.

0: auch ein richtig guter Sommertrack von Harry Styles, American Girls, hier auf Gong FM. Wir checken gleich die Straßen. Dann Musik von Bruno Mars und I Just Might.
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0: Kurz vor 2:30, Achtung auf der A93 Holledau Richtung Regensburg zwischen Abensberg und Hausen. Gefahr durch einen Gegenstand auf der linken Spur. Achtung auf der B20 Straubing Richtung Burghausen zwischen Parkstetten und Ittling in Straubing. Gefahr durch ein liegen gebliebenes Fahrzeug auf der rechten Spur. Dann haben wir die A3 in Nürnberg Richtung Passau zwischen Metten und Hengersberg. 7 Kilometer Stau. Hier dauert es aktuell 24 Minuten länger. Und die A3 Passau Richtung Nürnberg zwischen Wörth an der Donau Wiesent und Rosenhof. 4 Kilometer Stau. Hier dauert es aktuell 20 Minuten länger.
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0: Geblitzt wird in Regensburg in der Wörthstraße bei Tempo 30, dann Regensburg-Weißenburg-Straße aus einem Blitzer-Caddy statt einwärts in der 30er-Zone. Regensburg-Messerschmidt-Straße, dann A93 Regensburg Richtung Holledau in der Baustelle bei Bad Abbach bei Tempo 80 steht der Blitzeranhänger. In Krusberg, Regensburger Straße im Bereich der Tankstelle. In Hagelstadt, B15 Ortsausfahrt Richtung Köfering. Nittendorf, Deuerlinger Straße, Tempo 50. Donaustauf Richtung Bach und Pollenried an der Kapelle Richtung Deuerling. Wenn du jetzt sagst, ich habe trotzdem noch was gesehen, dann schreib mir gerne einfach eine WhatsApp an die 0160 89 70 89 7.
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0: Aktuell in Regensburg am Bahnhof 30 und in Bodenwöhr 28 Grad. Einen richtig schönen Sommertag kriegen wir heute. Sonne pur, kaum ein Wölkchen. Morgen und das Wochenende auch nochmal sehr sonnig bei bis zu 33 Grad. Sonntagabend kommen dann vermutlich die ersten kleinen Gewitter.
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0: Also weißt du noch, früher in der Schule waren doch die besten Tage Overhead-Projektor und Film gucken oder noch besser, hitzefrei. Aber wie ist das heute im Job? Was muss der Arbeitgeber bei 30 Grad eigentlich tun? Gibt es kostenloses Wasser? Kann ich bei über 30 Grad einfach nach Hause gehen? Haben wir alles mit einem Anwalt gecheckt. Gleich nach Olivia Dean, Josh Farbs und jetzt Bruno Mars und I Just Might hier auf Regensburgs Hitradio. Schönen Donnerstag.

0: Du hörst Gong FM gleich 20 vor 2. Draußen knallt die Sonne, im Büro steht die Luft. Und der Ventilator schiebt gefühlt nur noch warme Luft durchs Zimmer von A nach B hin und her. Aber ab wann wird aus, puh, ganz schön heiß, eigentlich ein Fall für den Arbeitsschutz? Früher aus der Schule kennen wir ja hitzefrei. Im Berufsleben sieht das leider etwas anders aus. Thorsten Peppel ist Anwalt für Arbeitsrecht. Was muss der Arbeitgeber denn gewährleisten, wenn es über 30 Grad hat?
1: Dann muss er Maßnahmen gegen die Hitze ergreifen, zum Beispiel Sonnenschutz, Lüften in kühlen Morgenstunden, Ventilatoren oder möglicherweise sogar eine Verlagerung der Arbeitszeit, wenn das betrieblich möglich ist. Und ja, bei mehr als 30 Grad müssen auch geeignete Getränke bereitgestellt werden. Der Arbeitgeber darf seine Leute also nicht einfach bei 33 Grad ins Büro setzen und sagen, na, das wird schon.
0: Uns hat ein Hörer geschrieben, dass bei ihm im Büro 32 Grad gemessen wurden. Wäre es da nicht eine Option, wie in der Schule, hitzefrei zu bekommen, wenn das in der Arbeit einfach viel zu heiß ist?
1: Das klassische Hitzefrei wie aus der Schule gibt es für Arbeitnehmer leider nicht. 32 Grad im Büro bedeuten also nicht automatisch Rechner aus und ab ins Freibad. Aber der Arbeitgeber muss handeln. Ab 35 Grad wird es rechtlich dann wirklich interessant. Dann ist der Raum ohne besondere Schutzmaßnahmen grundsätzlich nicht mehr als Arbeitsraum geeignet.
0: Was passiert denn, wenn der Arbeitgeber sich nicht dran hält, also zum Beispiel kein kostenloses Wasser bereitstellt?
1: Wenn seitens des Arbeitgebers bei 30 Grad einfach gar nichts passiert, obwohl Schutzmaßnahmen erforderlich sind, dann verstößt er gegen seine Arbeitsschutzpflichten. Arbeitnehmer sollten das zunächst konkret ansprechen und dokumentieren. Je nach Betrieb könnten Betriebsrat oder die Arbeitsschutzbehörde eingeschaltet werden. Aber einfach die Arbeit niederzulegen ist riskant. Das würde ich ohne Prüfung des konkreten Falls keinesfalls empfehlen. Da droht mindestens eine Abmahnung und im Extremfall sogar eine Kündigung.
0: Ja, das wollen wir natürlich nicht. Du musst also nicht auf einen offiziellen Hitzefreistempel warten. Wenn es in der Arbeit einfach zu heiß wird, dann sprich das an. Denn der Arbeitgeber hat nicht nur die Verantwortung dafür, dass der Laden läuft, sondern auch dafür, dass du dabei gesund bleibst. Bei Gong FM freuen wir uns jetzt auf gute Musik von Blue Cantrell und Sean Paul und Breathe um 20 vor 2.

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0: wird sommerlich. Mit Ugel und Move Into The Sun hören wir gleich, genauso wie Nico Santos und Home Part 2 gibt's schon um Punkt 14 Uhr.
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16: Ich bin Moritz Einzel. Entwarnung in Treuchtlingen. Nach einem Sprengstoffverdacht in der mittelfränkischen Stadt hat die Bundespolizei den Alarmzustand aufgehoben. An dem verdächtigen Gegenstand wurde kein Sprengstoff gefunden. Man gehe aber davon aus, dass er absichtlich als Attrappe auf den Gleisen platziert wurde. Nach der Entdeckung des Gegenstands war der Zugverkehr in der Gegend komplett eingestellt worden. Erst in Zügen, jetzt auch an Bahnhöfen. Die Deutsche Bahn stattet weitere Mitarbeitende mit Bodycams aus. Rund 2700 Beschäftigte im Bahnhofsservice und in der Stationsbetreuung sollen schrittweise freiwillig die Geräte bekommen können. An den Hauptbahnhöfen Frankfurt am Main und Bielefeld sind sie demnach schon im Einsatz. BSW-Gründerin Wagenknecht hat Thüringens AfD-Chef Höcke abblitzen lassen. Der hatte Wagenknecht angeboten, sie in Thüringen zur Ministerpräsidentin wählen zu lassen. Nun sagte Wagenknecht der Bild-Zeitung, das Ministerpräsidentenamt in Thüringen sei kein Wanderpokal, den Herr Höcke nach Belieben vergeben könne. Wegen der Affäre um den aberkannten Doktortitel von CDU-Ministerpräsident Vogt könnte es in Thüringen ein Misstrauensvotum gegen den Regierungschef geben. In Australien gilt seit letztem Dezember ein Social-Media-Verbot für alle unter 16 Jahren. Mittlerweile hat das Tech-Unternehmen Meta nach eigenen Angaben mehr als 750.000 Konten gesperrt, die meisten davon auf Instagram. Die Accounts gehören demnach Nutzerinnen und Nutzern, die nach Metas Einschätzung jünger als 16 sind. Das zu überprüfen sei aber weiter schwierig. Wer die Sonnenfinsternis gestern wegen seines Standorts nicht selbst sehen konnte, konnte das Spektakel im Fernsehen verfolgen. Das ZDF, Dreisat, RTL, NTV und Welt hatten alle Sondersendungen zum Himmelsereignis und insgesamt gut 6,5 Millionen Zuschauer. Die ZDF-Trödelshow Bares für Rares XXL wurde sogar zum Höhepunkt um 20.25 Uhr extra unterbrochen.
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18: Eine Meldung von der A3 in Nürnberg Richtung Passau. Zwischen Metten und Hengersberg 7 Kilometer Stau. Hier dauert es aktuell 24 Minuten länger.
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18: Geblitzt wird in Regensburg in der Wörthstraße bei Tempo 30. Dann Regensburg-Weißenburger Straße. Blitzer-Caddy statt einwärts in der 30er-Zone. Regensburg-Messerschmidt-Straße. Dann auf der A93 Regensburg Richtung Holledau. In der Baustelle Höhe Bad Abbach bei Tempo 80 steht der Blitzeranhänger. In Großberg, Regensburger Straße im Bereich der Tankstelle. In Hagelstadt, B15, Ortsausfahrt Richtung Köfering. In Nittendorf, in der Deuerlinger Straße bei Tempo 50. Donaustauf Richtung Bach und Pollenried an der Kapelle Richtung Deuerling. Wenn du sonst noch was gesehen hast, melde Staus und Blitzer, geht bei uns immer kostenlos unter 0800 0800 89 7.
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18: Aktuell in Regensburg am Hafen 30 und bei dir in Essing ebenfalls 30 Grad. Höchstwerte heute erreicht. Einen richtig schönen Sommertag kriegen wir heute nochmal. Sonne pur, kaum ein Wölkchen. Morgen und das Wochenende auch nochmal sehr sonnig bei bis zu 33 Grad.
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18: Das vermutlich letzte richtig heiße Wochenende steht uns bevor. Perfekt für das Burglengenfelder Bürgerfest. Das startet morgen und es werden bis zu 80.000 Besucher erwartet. Was sonst am Wochenende so in der Region los ist, siehst du bei Insta gongfm89-7. Und noch einen ganz besonderen Tipp habe ich gleich für dich. Jetzt aber erstmal rein in die 14-Uhr-Stunde mit guter Musik. Ügel, Miles Smith und jetzt zum Start Nico Santos und Home Part 2 auf Gong.

FM am Donnerstagmittag. Die Sonnenfinsternis gestern Abend, das war schon ein cooles Spektakel, oder? Egal ob an der Sternwarte Regensburg, an der Donau, auf den ganzen Brücken in der Region, überall war was los. Auch natürlich an der Walhalla. Die Aussicht von da oben ist ja immer ein Besuch wert. Nicht umsonst plant ja gefühlt jeder Touri einen festen Trip nach Donaustauf ein. 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Egal ob mit dem Fahrrad oder mit dem Auto, nimm dir ein Spaßgetränk mit und mach dir einfach eine schöne Zeit. Sonnenuntergang, sehr zu empfehlen. Weil die schönsten Dinge, die liegen eigentlich manchmal direkt vor unserer Haustür. Wir nutzen es halt einfach nur viel zu selten. Also einfach mal zur Walhalla rausfahren. Teddy Swims hören wir gleich. Vorher Stromae und Alorondos hier auf Regensburg Hitradio.

0: Mega, unsere Kindheit und Jugend. NSYNC und Tearing Up My Heart hier auf Gong FM.
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0: Einmal Achtung auf der A93 Regensburg Richtung Weiden zwischen Schwandorf Nord und Schwarzenfeld. Gefahr durch verlorene Ladung. Hier liegt ein Holzbrett auf der rechten und mittleren Spur. Dann A3 Nürnberg Richtung Passau zwischen Metten und Hengersberg 6 Kilometer Stau. Hier dauert es 25 Minuten länger. Und die Gegenrichtung A3 Passau Richtung Nürnberg zwischen Hengersberg und dem Kreuz Deggendorf 4 Kilometer Stau. Hier mit einem Zeitverlust von 10 Minuten.
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0: Geblitzt wird in Regensburg. Weißenburgstraße aus dem Blitzer Caddy Stadt einwärts in der 30er-Zone. Dann Regensburg Messer Schmidtstraße auf der A93 Regensburg Richtung Holledau in der Baustelle Höhe Bad Abbach bei Tempo 80 und Donaustauf Richtung Bach. Wenn du auch noch was gesehen hast, dann melde Staus und Blitzer gerne per WhatsApp an die 0160 89 70 89 7.
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0: In Regensburg an den Arkaden 31 und bei dir in Bodenwörth 30 Grad. Damit sind die Höchstwerte heute erreicht. Einen richtig schönen Sommertag kriegen wir heute. Sonne pur, kaum ein Wölkchen, es bleibt trocken. Morgen und das Wochenende dann auch nochmal sehr sonnig bei bis zu 33 Grad.

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1: Stell dir vor, du wohnst auf der Reeperbahn und dein WG-Kumpel ist Max Giesinger. Genau das gab's wirklich. Max Giesinger und Michael Schulte haben sich bei The Voice of Germany kennengelernt und sind dann 2015 zusammen in eine Wohnung auf St. Pauli gezogen. Die WG, offenbar ziemlich chaotisch. Im Flur haben sich Kartons mit Merchandise gestapelt und schon morgens gab's Tischtennis-Duelle. Als Max dann mit seinem Song 80 Millionen durchgestartet ist, war er viel unterwegs. Michael saß deshalb oft allein in der großen Wohnung. Zusammen wohnen sie heute nicht mehr, Freunde sind sie aber geblieben. Sarah Larsen hat offenbar ihre ganz eigene Fitnessformel und die klingt ziemlich entspannt. Auf TikTok hat sie jetzt über ihre Workout-Routine gesprochen und die besteht vor allem aus Tanzen. Sarah hat in den vergangenen 12 Monaten ganze 116 Shows gespielt. Das heißt, ungefähr alle 3 Tage stand sie auf der Bühne. Kein Wunder also, dass sie ordentlich Ausdauer hat. Ins Fitnessstudio geht sie dagegen eher ungern. Ihr Tipp an die Fans: Lieblingssong an, vor den Spiegel stellen und einfach lostanzen. Denn dabei trainiert man ganz nebenbei Koordination, Ausdauer und Kraft.
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0: Love Somebody hier auf Gong FM.
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14: Ich bin Moritz Einzel. Am 65. Jahrestag wird in Deutschland an den Mauerbau erinnert. Bei der zentralen Gedenkfeier hat Bundestagspräsidentin Klöckner die Menschen zu mehr Engagement aufgerufen. An die Freiheitsideen der Menschen von 1989 müsse angeknüpft werden, so die CDU-Politikerin, denn heute seien diese Werte wieder in Gefahr durch Gleichgültigkeit und Desinteresse. Entwarnung im mittelfränkischen Treuchtlingen. An dem Gegenstand, der dort am Bahnhof gefunden wurde, wurde kein Sprengstoff entdeckt. Fabian Schaffer berichtet.
15: Kein Sprengstoff, aber man gehe davon aus, dass der Gegenstand bewusst als Attrappe platziert wurde, teilte die Polizei mit. Nach dem Fund kam es zu einem größeren Polizeieinsatz, zahlreiche Kräfte waren vor Ort. Der Zugverkehr kam zum Stillstand, Fernverkehrszüge mussten über Ingolstadt umgeleitet werden. Nachdem eine Röntgenuntersuchung keine Klarheit schaffen konnte, kam ein Roboter zum Einsatz, der den Gegenstand unter anderem anhob. Die Kriminalpolizei ermittelt nun.
14: Die lange Trockenheit trifft die Ernte in diesem Sommer voraussichtlich hart. Seit Beginn der Dürreperiode Mitte Juni seien rund 3 Millionen Tonnen Getreide und Raps verloren gegangen. Dies bedeutet Einnahmeverluste von 600 Millionen Euro, teilte der Deutsche Raiffeisenverband mit. Die schwarz-roten Reformpläne bei Rente, Steuern und Bürgergeld bekommen in der Bevölkerung genauso viel Zustimmung wie Ablehnung. In einer Ipsos-Umfrage sagten 38% der Befragten, dass sie die Vorhaben für richtig oder eher richtig halten. Genauso viele sagten, sie seien eher falsch oder falsch. Nach der Frage, wer am meisten profitiere, sagte der größte Teil, niemand. Die Reformen würden am Ende allen schaden. Auch knapp eine Woche nach Beginn des jüngsten Ausbruchs des Ätna ist der Vulkan weiter aktiv. Der Flughafen von Catania bleibt geschlossen. Das Flugverbot gilt dort bis Freitag 2 Uhr. Die Folgen für den Tourismus sind bereits deutlich zu spüren. Schätzungen zufolge belaufen sich die wirtschaftlichen Schäden infolge der Flugausfälle und Behinderungen auf 12 bis 24 Millionen Euro.
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16: Gerade alles ruhig auf den Straßen, wenn ihr unterwegs seid. Gute Fahrt.
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16: Da ist einer gemeldet, der steht in Regensburg in der Wörthstraße. Und wenn du noch was gesehen hast, gern einfach durchrufen. Deine Gong FM Service Hotline ist die 0800 089 7.
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16: Sonne nonstop, aktuell in Aufhausen und in Bodenwöhr, Kreis Schwandorf 29 Grad und auch im Villapark 29 Grad. Heiß ist's heute. Morgen am Freitag wird's dann nochmal heißer mit bis zu 36 Grad. Samstag dann der Hitzewelle-Höhepunkt. Bis zu 38 Grad sind drin. Es bleibt sommerlich.
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16: Das eine Meeting, das machen wir noch. Die 1 bis 2 Stunden bis Feierabend ziehen wir zusammen durch. Rein geht's in deinen Nachmittag. Jetzt. Mit Holly Humbersten, To Love Somebody, hier auf Gong FM.

am Donnerstag. 3:09. Na, wo bist du gewesen? Fragt nicht deine Mama oder dein Mann, sondern Fans von Rihanna. Seit 10 Jahren gibt's schon kein Album. Klar, die Powerfrau ist für ihre Kinder da. Trotzdem, Fans haben sich sehr gefreut, als ihr Freund A$AP Rocky erzählt hat, dass sie wieder im Studio stehen soll und neue Musik aufnimmt. Toll, oder? Wir freuen uns drauf.

Tankstelle in Freistadt eingebrochen, hat sich eine Schachtel Zigaretten für 9 Euro gezogen und hat sich danach einfach auf eine Bank auf dem Tankstellengelände gesetzt. Der Sicherheitsdienst musste ihn dort nur noch festhalten, bis die Polizei gekommen ist. Die haben dann auch gleich festgestellt, dass der Kollege auch für einen Ladendiebstahl am Vortag verantwortlich ist. Da hatte er mehrere kleine Flaschen Schnaps für rund 11 Euro mitgehen lassen. Unterm Strich 20 Euro Beute, aber rund 1.500 Euro Schaden. Kosten-Nutzen-Rechnung? Na ja. 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Jetzt mit Destiny's Child. Survivor. Hier auf Gong FM.

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4: Eine Seniorin aus Regensburg hat einen Schockanruf bekommen. Sie hat der Geldübergabe am Telefon zugesagt. Ein Bekannter der Seniorin hat aber auch gleichzeitig die Polizei gerufen. Bei der geplanten Übergabe konnten die Einsatzkräfte dann einen 19-Jährigen festnehmen. Der sitzt mittlerweile in einer Justizvollzugsanstalt.
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4: Vorsicht auf der A93 Holledau Richtung Regensburg. Zwischen Kreuz Regensburg und Regensburg West gerade 1 Kilometer Stau. Momentan dauert es hier 3 Minuten länger. Und auch auf der A93 Regensburg Richtung Holledau zwischen Regensburg-Prüfening und Kreuz Regensburg 1 Kilometer Stau. Da am besten 3 Minuten mehr Zeit einplanen.
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4: Da ist einer gemeldet, einmal auf der A93 bei Seedorf, da ist Tempo 80 und in Regensburg in der Wörthstraße wird geblitzt. Danke Maxi und Alex fürs Durchgeben. Staus und Blitzer kannst du immer kostenlos melden. 0800 0889 7 ist deine GONG FM Service Hotline. Dankeschön.
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4: Jetzt am Nachmittag merken wir es so richtig. In Hausenkreis Kelheim haben wir die 30 Grad geknackt und auch hier am Schloss Turn und Taxis 30 Grad. 29 in Hemau. Morgen am Freitag pünktlich zum Wochenende legt der Sommer nochmal eine Schippe drauf. Strahlender Sonnenschein und bis zu 36 Grad. Samstag wird's dann richtig heiß. Bis zu 38 Grad sind drin.
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4: Was du heute bei dem Traumwetter noch machen kannst, klären wir in 10 Minuten. Tipps für dein Wochenende findest du schon jetzt auf Instagram gong89-7. Jetzt Musik von Leonie mit Don't Worry hier auf GONG FM.

0: Du hörst Regensburgs Hitradio am Donnerstag um 15.41 Uhr und bald Feierabend. Und bei dem Wetter geht's ab nach draußen.
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0: So laue Sommerabende, wie wir sie gerade haben, sind doch perfekt fürs Kino unter freiem Himmel. Im Cinema Paradiso an der Donau am Griesersteg läuft heute Little Miss Sunshine. Einlass ist ab 19 Uhr, Filmstart bei Dunkelheit gegen 21 Uhr. Und bei der 44. Stummfilmwoche im Thon-Dietmar-Palais gibt's außerdem das Meisterwerk Faust inklusive Live-Piano-Begleitung. Morgen heißt's wieder ab zum Pflegerspitz. Das Kelheimer Volksfest startet und bringt 5 Tage lang ordentlich Stimmung an die Donau. Los geht's um 17 Uhr mit dem Einzug der Vereine und dem Bieranstich. Danach heißt's Festbier, Steckerlfisch und einfach eine gute Zeit haben. Hast du Sonntag schon was vor? Ab 11.30 Uhr steigt das große Watt-Turnier da im Festzelt. Und ganz wichtig, das Auto kannst du stehen lassen. Die Volksfestbusse bringen dich entspannt hin und auch wieder zurück.
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0: bisschen an wie so eine Biene. Hörst du gleich in voller Länge nach den Nachrichten hier auf Gong FM.
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18: Ich bin Moritz Einzel. BSW-Gründerin Wagenknecht hat die Idee des Thüringer AfD-Landeschefs Höcke zurückgewiesen, sie selbst solle Ministerpräsidentin von Thüringen werden. Das Thüringer Ministerpräsidentenamt sei kein Wanderpokal, den Herr Höcke nach Belieben vergeben könne, sagte Wagenknecht. Richtig sei jedoch, dass der CDU-Politiker Vogt als Ministerpräsident das Vertrauen verloren habe und das BSW ihm die Unterstützung entziehen müsse. Vogt hatte seinen Doktortitel verloren. Die Grünen fordern wegen der Hitze ein Spitzentreffen im Kanzleramt. Deutschland habe ein Zuständigkeitsproblem, so die Grünen-Umweltpolitikerin Schneider. Sie unterstützt auch den Vorschlag des Umweltministeriums, Klimaanpassung und Naturschutz im Grundgesetz zu verankern. Das Robert-Koch-Institut hat derweil mitgeteilt, dass dieses Jahr schon 12.500 Menschen an den Folgen der Hitze gestorben sind. Die Trockenheit in Deutschland führt unterdessen zu Ernteausfällen. Seit Beginn Mitte Juni seien deshalb rund 3 Millionen Tonnen Getreide und Raps verloren gegangen, heißt es vom Deutschen Raiffeisenverband. Mehr von Tine Klimach.
19: Der Verband spricht von Einnahmeverlusten von 600 Millionen Euro. Der Ausblick auf diesen Sommer ist nicht ganz so gut, aber nicht hoffnungslos. Nach einer Schätzung erwartet der Verband eine kleinere Getreideernte von rund 40 Millionen Tonnen nach 45 Millionen Tonnen im vergangenen Jahr. Unterm Strich sei es eine noch ausreichende unterdurchschnittliche Ernte, hieß es.
18: Im Greifswalder Bodden ist ein toter Wal entdeckt worden. Am Morgen sei das leblose Tier der Wasserschutzpolizei gemeldet worden, teilte Mecklenburg-Vorpommerns Umweltminister Backhaus mit. Um welche Walart es sich handelt, ist noch unklar. Das Tier ist rund 7 Meter lang. Im Frühjahr war an der deutschen Ostseeküste mehrfach ein Buckelwal gestrandet, der dann aufwendig in die Nordsee transportiert wurde und tot vor der deutschen Küste angespült wurde. Gastgeber des nächsten Eurovision Song Contest wird die Schwarzmeerstadt Burgas in Bulgarien sein. Wie die Europäische Rundfunkunion und die zuständige Rundfunkanstalt mitgeteilt haben, setzte sich die Touristenhochburg gegen die Hauptstadt Sofia durch. Das ESC-Finale ist am 15. Mai 2027.
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0: Wir schauen erstmal auf die Straßen. Auf der A93 Holledau Richtung Regensburg zwischen Regensburg Süd und Regensburg Nord 5 Kilometer Stau. Momentan dauert es da 11 Minuten länger. Auf der A93 Regensburg Richtung Holledau zwischen Regensburg Prüfening und Kreuz Regensburg 1 Kilometer stockender Verkehr 2 Minuten plus. Jetzt erstmal die Blitzer. Auf der A93 bei Seedorf wird geblitzt. Da ist Tempo 80 und in Regensburg in der Wörthstraße steht einer. Und wenn du noch einen gesehen hast, melde Staus und Blitzer immer kostenlos unter 0800 089 7, deine Gong FM Service Hotline. Jetzt schauen wir aufs Wetter. Der Sommer läuft nämlich auf Hochtouren, gerade bei 31 Grad in Vatter, auch in Neustadt an der Donau, Kreis Kelheim und 32 Grad an der OTH. Morgen geht's Thermometer mit bis zu 36 Grad noch weiter nach oben und am Samstag kann dann die 38 Grad Marke geknackt werden. Also auch ein bisschen übertrieben. Und na klar, kaum eine Wolke und viel Sonne.
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0: Schnell noch einkaufen und die Klima in der Kühlabteilung vom Aldi, Rewe und Edeka genießen. Zusammen geht's durch deinen Nachmittag. Jetzt Tame Impala und Jenny Dracula an deinem Donnerstagnachmittag hier auf

Du hörst Gong FM am Donnerstagnachmittag. Und kennst du das? Du läufst so durch die Stadt. Eine Person lächelt dich an, winkt dir zu oder sagt auch noch Hi und du kennst die gar nicht, winkst oder lächelst aber trotzdem zurück, weil du bist ja nett und dann meinte dir einfach jemand anderen. Ja, unangenehm. Was anderes Peinliches hat einen Promi erlebt, hörst du in 10 Minuten hier auf Gong FM.

0: Gong FM am Donnerstag und heute läuft in den Kinos offiziell der 10. Teil der Eberhofer-Filme an. Bei uns zu Gast heute Schauspieler Daniel Christensen, besser bekannt als Heizungsbauer Ignaz Flötzinger. Und du hast die ganze Woche über deine Fragen an ihn zu uns reinschicken können. Das hat unter anderem Bertha gemacht. Bertha fragt, was ist denn die peinlichste Szene, die du gedreht hast?
1: Liebe Bertha, definiere peinlich. Also, ich kann sagen, sehr, wenn du so willst, schräg war, als ich bei Winterkartoffelknödel vom Regisseur in einen anderen Raum gerufen wurde und der mir sagte, er hätte was für mich und ich dürfte aber auch Nein sagen und dann plötzlich sehr, sehr feine Damenunterwäsche, Reizwäsche aus seinem Jackett zog und sagte, würdest du das anziehen und damit auf dem Tisch tanzen? Und ich gesagt habe, ja.
0: Also die Frage ist ja schon wild, ob du das denn machen würdest. Die Antwort, ja, noch krasser. Also, so gibt's Daniel Christensen aber gerade nicht im Kino zu sehen, also in Reizunterwäsche, sondern als Heizungsbauer im neuen Eberhofer-Film. Jetzt im Kino.

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4: Die Polizei Regensburg fahndet nach einem Exhibitionisten. Der Unbekannte soll gestern Nachmittag am Ostufer des Guggenberger Sees vor vier Frauen seine Hose runtergezogen und an seinem Geschlechtsteil herumgespielt haben. Kurz danach fuhr er mit einem silbernen Fahrrad davon. Eine genauere Beschreibung findest du auf gongfm.de.
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6: Auf der A93 Holledau Richtung Regensburg zwischen Regensburg Süd und Regensburg Nord aktuell 6 Kilometer Stau. Momentan brauchst du hier 18 Minuten, genau länger.
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6: Da ist einer gemeldet, einmal auf der A93 bei Seedorf, da ist Tempo 80 und in Regensburg in der Wörthstraße wird geblitzt. Und wenn du noch was gesehen hast, gern einfach durchrufen, das geht ganz kostenlos. Die Gong FM Service Hotline ist die 0800 0800 89 7.
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6: 29 Grad in Laber, Kreis Regensburg, 31 am Arnulfsplatz und auch in Burglengenfeld, Kreis Schwandorf, 31 Grad. Und wenn du dich fragst, wie heiß wird's noch? Maximal 34 Grad sind drin. Morgen geht's genauso weiter. Viel Sonne, blauer Himmel und bis zu 36 Grad. Samstag legt der Sommer nochmal eine Schippe drauf. Bis zu 38 Grad sind angesagt.
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6: Hi, ich bin Emmy und wenn's bei dir auf dem Balkon oder der Terrasse gerade ganz angenehm ist, dann herzlichen Glückwunsch. Also ich halte da aktuell immer nur so 10 Minuten aus. Aber an der Donau, da geht's. Und mit dem Bild im Kopf geht's Richtung Feierabend.
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Catsy mit ihrem aktuellen Song Animals hier auf Gong FM. Jetzt Radfahrer aufgepasst. Ein ganz, ganz komischer Typ ist auf dem Radweg bei Regenstauf unterwegs. Der soll da andere Radfahrer einfach anspucken. Mittlerweile haben sich schon 7 Männer bei der Polizei gemeldet und bei einem Vorfall soll der Typ sogar ein Messer gezogen und den Radfahrer bedroht haben. Die Polizei hat auch schon einen 38-Jährigen als Tatverdächtigen ermittelt, unter anderem, weil jemand ein Video aufgenommen hat. Die Polizei sucht jetzt nach weiteren Zeugen. Also ganz ehrlich, ganz wilde Geschichte. Du fährst entspannt mit dem Rad und plötzlich kommt dir einer entgegen und spuckt dich an. Was stimmt da nicht? Passt auf euch auf und bei uns geht's weiter mit Charlie Puth und Wiz Khalifa hier auf Gong FM.

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0: Crazy Town Butterfly hier auf Gong FM. Ab ins Auto und nach Hause und dann noch eine Runde ins Freibad. Wir sind mit dabei, immer voll die Hits. Gleich. Fastboy zusammen mit Rev, mit Wave und auch mit am Start. So geht's rein in die neue Stunde. The Bowser Magnetic. Schon um Punkt 17 Uhr. Hier auf Gong FM.
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16: Ich bin Moritz Einzel. In Berlin haben Vertreter aus Politik, Gesellschaft und Kultur an den Mauerbau vor 65 Jahren erinnert. Bundestagspräsidentin Klöckner rief in ihrer Ansprache die Menschen dazu auf, einander zuzuhören. Heute sei die frühere innerdeutsche Grenze zwar fast unsichtbar, habe aber Spuren hinterlassen. Nach dem Drohnenvorfall am Flughafen Leipzig-Halle wollen Bund und Länder die Drohnenabwehr beschleunigen, etwa durch gemeinsame Forschung und Technikbeschaffung. Das haben die Innenminister in einer Telefonkonferenz besprochen, sagt Sachsens Innenminister Schuster. Niedersachsen fordert zudem, alle Flughäfen ins Abwehrkonzept des Bundes aufzunehmen. Der Airport Hannover fehlt dort bisher, obwohl auch dort zuletzt eine Drohne gesichtet worden ist. Im russischen Angriffskrieg gegen die Ukraine sind nach UN-Angaben im Juli so viele Zivilisten ums Leben gekommen wie seit Jahren nicht mehr in einem Monat. Es seien mindestens 437 Menschen in der Ukraine getötet und mehr als 2600 weitere Zivilisten verletzt worden. Das sei im Vergleich zum Juni ein Anstieg um 30%, im Vergleich zum Vorjahresmonat Juli sogar eine Erhöhung um 70%. Das hat es seit Beginn der Lotto-Geschichte 1955 noch nicht gegeben. In 40 Ziehungen ist der Jackpot nicht geknackt worden. 6 richtige plus Superzahl hat es seit Ende März nicht gegeben. Auch bei der Ziehung gestern blieb der Jackpot unangetastet. Claudia Wächter berichtet.
17: Irgendwie scheint der Jackpot verhext. Auch am Samstag sind also wieder 50 Millionen im Topf. Mehr geht nicht, denn der Gewinn wird gedeckelt. Aber auch die Maximalsumme ist schwindelerregend und die Chancen, 6 richtige plus Zusatzzahl richtig zu tippen, die sind minimal. Immerhin 3 Spieler oder Spielerinnen aus NRW und Niedersachsen, die sind dem Hauptgewinn zuletzt ziemlich nahe gekommen.
16: Kurioses Medaillenmissgeschick bei der Leichtathletik-EM in Birmingham. Die norwegische Goldstaffel über 4x400 Meter im Mixed hat ihre Medaillen wieder abgegeben. Grund war, dass die falsche Siegerzeit eingraviert war. Von einer absurden Situation sprach das norwegische Team, das bereits neue Medaillen erhalten haben soll.
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0: Auf der A93 Holledau Richtung Regensburg zwischen Regensburg Süd und Regensburg Nord 5 Kilometer Stau. 12 Minuten dauert es da länger. Und auf der A3 Passau Richtung Nürnberg zwischen Neutraubling und Regensburg Ost. Da steht ein kaputtes Auto.
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0: Da ist einer gemeldet und der steht in Regensburg in der Alfons-Auer-Straße, da in der 30er-Zone. Und wenn du noch was gesehen hast, ruf gern einfach durch. Deine kostenlose Gong FM Service Hotline ist die 0800 0800 89,7.
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0: 31 Grad in Zeitlandkreis Regensburg, auch an der Jahninsel und 32 Grad in Kelheim. Hoch Ralf ist voll am Start und ist für diese Hitze verantwortlich. Ist aber auch ganz schön, die Sonne und dann auch noch der Himmel in der Nacht, der ist sternenklar. Morgen am Freitag dann bis zu 35 Grad, Samstag dann der Hitzewelle-Höhepunkt. Bis zu 38 Grad sind drin, es bleibt sommerlich.
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0: Die Schlange vor der Stella-Eisdiele an der Steinernen Brücke wird immer länger, aber es lohnt sich halt auch. Mach dir einen schönen Feierabend. Wir sind dabei, jetzt mit The Bowser Magnetic hier auf Gong FM.

Rockkong FM am Donnerstag. Warst du denn schon auf dem Gäuboden-Volksfest in Straubing? Oder hast du es noch vor? Letztes Jahr, kannst du dich erinnern, da war es auch so heiß. Ein Kumpel hat da gearbeitet und es ging wohl mehr Wasser über die Theke als alles andere. Ja, so ist ein Besuch wenigstens günstig. Du hörst Gäu FM, Regensburgs Hitradio, um 8 Minuten nach 5.

David Guetta und Baby Rexha hier auf Gong FM. Und gestern, so um diese Zeit, war es echt kaum möglich, einen Platz an der Walhalla zu bekommen. Alle wollten sich die Sophie anschauen. Ich liebe die Abkürzung Sonnenfinsternis Sophie, toll. Schade, dass die nächstes Mal erst im Jahr 2081 ist. Crazy, oder? Dafür jetzt genug Platz auf der Walhalla und genug Zeit auch noch, um in Regenstau vorbeizuschauen. Mit vielleicht einer Picknickdecke unterm Arm, ein paar Snacks, Weintrauben, Tuks, ein Hummus und vielleicht eine Flasche Wein oder ein Spaßgetränk dabei. Kriegst du vielleicht alles für unter 5 Euro und hast einen tollen Sommerabend. Fühlt sich an wie Urlaub und du kannst danach auch noch in deinem eigenen Bett schlafen. Ein Traum. 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Die Aussicht von der Walhalla kannst du dir auch anschauen in der Instagram-Story gongfm89-7, so ist richtig. Hier geht's weiter mit Harry Styles und American Girls auf Regensburgs Hitradio Gong FM.

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3: Im Gemeindegebiet von Lappersdorf wurden Blaualgen im Wasser festgestellt. Der Markt warnt auf seiner Internetseite vor der Cyanobakterie, die krank machen könnte. An den betroffenen Stellen stehen bereits Warnschilder. Blaualgen können zu Hautreizungen, Übelkeit, Erbrechen und Durchfall führen.
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5: Auf der A93 Holledau Richtung Regensburg zwischen Regensburg-Königswiesen und Regensburg-Nord aktuell 2 Kilometer Stau. Du brauchst da 5 Minuten länger. Und auf der A3 vorsichtig fahren Passau Richtung Nürnberg zwischen Neutraubling und Regensburg-Ost. Da steht ein kaputtes Auto.
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5: In Regensburg wird geblitzt in der Alfons-Auer-Straße, da in der 30er-Zone. Und hast du noch Staus oder Blitzer gesehen? Ruf gern an. Deine kostenlose Gong FM Service Hotline ist die 0800 0800 89 7. Dankeschön.
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5: Der Sommer gibt weiter Vollgas. In Kallmünz, Kreis Regensburg 32 Grad, an der Donaulände 33 und 30 Grad. Im Kreis Schwandorf in Wackersdorf. Blauer Himmel und keine Wolken in Sicht. Morgen bleibt's genauso heiß und am Samstag geht's auf die 38 Grad zu. Am Sonntag soll's dann wieder ein bisschen abkühlen.
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5: Dinos und Anne Hathaway. Ein Match made in Heaven in einem Film. Jetzt neu in den Kinos. Und Obi-Wan Kenobi spielt auch mit, also der Schauspieler. Wir stellen dir den neuen Film vor in 10 Minuten hier auf Gong FM.

0: am Donnerstag. Und bei den Temperaturen mal 2 Stunden Hitzepause bekommst du im Kino. Jonas hat dann einen Film für dich.
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One Republic mit Need Your Love am Donnerstagabend auf Gong FM. Auf den Straßen kommst du gerade gut durch. Rein geht's in den Feierabend. Gleich mit Tiffany Aris, Vertigo.

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11: Ich bin Moritz Einzel. 65 Jahre nach dem Bau der Mauer hat es in Berlin eine Gedenkfeier gegeben. In ihrer Ansprache sagte Bundestagspräsidentin Klöckner, zwar sei die Mauer 1989 gefallen, sie scheine aber häufig noch in den Köpfen zu stecken. Bundeskanzler Merz schrieb in den sozialen Medien, die Lektion der Mauer bleibe, Freiheit und Demokratie seien nicht selbstverständlich, man müsse darum kämpfen. Unter dem Eindruck der Sprengstoffdrohne, die am Flughafen Leipzig entdeckt wurde, wollen die Innenminister von Bund und Ländern schneller vorankommen beim Aufbau von Fähigkeiten zur Drohnenabwehr. Die Ressortchefs haben sich in einer Telefonkonferenz zusammengeschaltet. Die wichtigsten Punkte: gegenseitige Unterstützung, gemeinsame Forschung und Beschaffung und Flughäfen besser mit Abwehrtechnik ausstatten. Am Rhein werden immer neue Tiefststände gemessen. Zum Beispiel in Köln sind heute 49 Zentimeter gemessen worden und es wird erwartet, dass der Pegel noch weiter sinkt. Schifffahrt wird immer schwieriger. Claudia Wächter berichtet.
12: Vor allem, es rechnet sich schlicht nicht mehr, die Schiffe loszuschicken. Wenn überhaupt, dann können sie nur einen Bruchteil der üblichen Fracht laden. Bei Köln hat der Rhein bereits einen Rekordtiefststand erreicht und es wird wohl noch schlimmer. Manche Unternehmen verlagern bereits einen Teil ihrer Rohstofftransporte auf Schiene und Lkw. Doch das heißt, vieles wird teurer.
11: Ungarn will den Wasserstand der Donau über eine sogenannte Sohlschwelle anheben, um das Atomkraftwerk Pocs weiter am Laufen zu halten. Nach Angaben von Premierminister Mordjor könnte der Pegel der Donau um 1,2 Meter angehoben werden. Vor 9 Tagen hatte das AKW Pocs kurz vor der Komplettabschaltung gestanden. Es versorgt normalerweise mindestens ein Drittel des Landes mit Strom. Entwarnung nach einem Sprengstoffverdacht in Treuchtlingen. An einem Gegenstand, der im Gleisbett am Bahnhof gefunden wurde, habe man keinen Sprengstoff entdeckt. Allerdings gehe man davon aus, dass er bewusst als Attrappe platziert worden sei, teilte die Polizei mit. Der Bahnverkehr musste zwischenzeitlich eingestellt werden.
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13: Vorsicht auf der A3, Passau Richtung Nürnberg, zwischen Sinzing und Nippendorf. Da steht ein kaputtes Auto, das blockiert da den Standstreifen. Und auf der A3, Passau Richtung Nürnberg, zwischen Neutraubling und Regensburg Ost, auch da ein kaputtes Auto. Sonst normaler Verkehr. Gute Fahrt dir.
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13: In Regensburg in der Alfonsauer Straße wird geblitzt, da in der 30er-Zone. Und wenn du noch was gesehen hast, melde Staus und Blitzer immer kostenlos unter 0800 0800 89 7, deine Gong FM Service Hotline.
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13: Der Sommer dreht richtig auf. In Brunnkreis Regensburg 33 Grad, 31 in Abendsbergkreis Kelheim und 34 Grad am Fischmarkt. Die Nacht wird klar, die Temperaturen sinken dann auf 8 bis 15 Grad. Und auch morgen wird es dann sonnig und trocken bei 31 bis 36 Grad. Am Samstag dann Hitzewelle Höhepunkt mit bis zu 38 Grad.
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13: Gleich eine Runde raus, vielleicht ja auf ein Aperol oder Bier. Ich wünsche euch einen schönen Feierabend. Jetzt mit immer voll den Hits. Tiffany Harris mit Vertigo hier auf Gong FM.

So klingt euer Donnerstagfeierabend jetzt mit Swedish House Mafia. Der Song Don't You Worry Child sorgt ja direkt für Festival-Feeling. Als die Gruppe den Song rausgebracht hat, haben sie kurz zuvor ihre Auflösung angekündigt. Don't You Worry Child war also quasi ihr Abschiedssong und gleichzeitig auch der erfolgreichste. Und den hörst du jetzt bei uns, hier auf Gong FM.

0: Abgang FM am Donnerstag. Und wie war es bei dir heute auf der Arbeit? Gehörst du zu den Glücklichen mit Klimaanlage im Büro oder bist du gestorben? Wir haben nachgefragt in der Regensburger Innenstadt. Brauchst du denn hitzefrei auf der Arbeit?
1: In manchen Berufen sicherlich ja.
2: Auf alle Fälle im Kindergarten.
3: Auf Baustellen ist es schon mal grenzwertig, also da kann man sich vielleicht mal überlegen.
4: Es gibt ja sowas wie Klimaanlage. Da kann man dann gut den Tag verbringen im Büro.
5: Verschiedene Berufe sicherlich ja.
6: Eventuell Bau im Büro, wenn es klimatisiert ist, nicht so notwendig.
7: Könnte man drüber nachdenken, ja.
0: Also falls du heute geschmolzen bist, du bist nicht allein. Ob hitzefrei tatsächlich was ist, was rechtlich irgendwie möglich wäre, klären wir noch in dieser Stunde mit einem Anwalt. Jetzt Teddy Swims und Mr. Know It All hier auf Regensburgs Hitradio. 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
2: Eine Seniorin aus Regensburg hat einen Schockanruf bekommen. Sie hat der Geldübergabe am Telefon zugesagt. Ein Bekannter der Seniorin hat aber auch gleichzeitig die Polizei gerufen. Bei der geplanten Übergabe konnten die Einsatzkräfte dann einen 19-Jährigen festnehmen. Der sitzt mittlerweile in einer Justizvollzugsanstalt.
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4: Vorsicht, auf der A3 Passau Richtung Nürnberg zwischen Sinzing und Nittendorf, da steht ein kaputtes Auto, das blockiert da den Standstreifen. Sonst normaler Verkehr, gute Fahrt dir.
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4: Einer ist gemeldet und der steht in Regensburg in der Alfonsauer Straße, da in der 30er-Zone. Und wenn du noch was gesehen hast, gern einfach durchrufen. Melde Staus und Blitzer immer kostenlos. Deine Gong FM Service Hotline ist die 0800 0800 89 7. Dankeschön.
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4: In Köfering, Kreis Regensburg, 31 Grad am Dom, 30 und 29 Grad in Schwandorf aktuell. In der Nacht wird's klar und angenehm frisch, morgen dann wieder volle Ladung Sommer. Sonne satt und bis zu 36 Grad. Und Samstag, da legt der Sommer nochmal nach bis zu 38 Grad. Also am besten gleich ab 8 das Freibad stürmen. Gut, dass da schon Wochenende ist.
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4: Die Woche ging bis jetzt rum wie nichts. Hoffe, du hattest auch ein bisschen Zeit, mal eine Runde rauszugehen. Bei dem Wetter ist aber auch alles besser als arbeiten. Hitzefrei wäre doch ganz nice. Ob das tatsächlich auch rechtlich eine Option wäre, wir haben den Anwalt gefragt. Hörst du in 10 Minuten hier auf Gong FM.

0: Kopfgang FM. Draußen knallt die Sonne, morgen dann bis zu 36 Grad. Hitzefrei, wäre doch was, oder? Kennen wir doch noch früher aus der Schule, im Berufsleben. Sieht's da leider etwas anders aus. Thorsten Peppel ist Anwalt für Arbeitsrecht. Was muss denn der Arbeitgeber gewährleisten, wenn es über 30 Grad hat?
1: Dann muss er Maßnahmen gegen die Hitze ergreifen, zum Beispiel Sonnenschutz, Lüften in kühlen Morgenstunden, Ventilatoren oder möglicherweise sogar eine Verlagerung der Arbeitszeit, wenn das betrieblich möglich ist. Und ja, bei mehr als 30 Grad müssen auch geeignete Getränke bereitgestellt werden. Der Arbeitgeber darf seine Leute also nicht einfach bei 33 Grad ins Büro setzen und sagen, na, das wird schon.
0: Also hitzefrei eher unrealistisch, aber wenn es auf der Arbeit einfach zu heiß wird, sprich's an, denn der Arbeitgeber hat nicht nur die Verantwortung dafür, dass der Laden läuft, sondern auch dafür, dass du dabei gesund bleibst. Auch eine Flasche Wasser mehr ist da ja schon eine Hilfe. Jetzt aber Feierabend bei uns, jetzt mit Rio und Eugene, Summer Jam hier auf Gong FM.

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14: Ich bin Joshua Heise. Die Deutsche Bahn will hunderte Beschäftigte an den Bahnhöfen mit einer Bodycam ausstatten. Die Mitarbeitenden sollen dadurch besser geschützt werden, heißt es von dem Konzern. Lea Matschulat berichtet.
15: Immer wieder sorgen Angriffe auf Zugbegleiter für Schlagzeilen, doch auch an den Bahnhöfen wird die Lage für Bahnmitarbeiter manchmal brenzlig. Die Deutsche Bahn bietet ihren Beschäftigten auf Bahnhöfen nun an, sich mit einer Bodycam zu sichern. Für Zugbegleiter gibt es das Angebot ja bereits. In Frankfurt-Main und in Bielefeld sind Kollegen auf den Bahnhöfen schon ausgestattet.
14: BSW-Gründerin Wagenknecht hat Thüringens AfD-Chef Höcke abblitzen lassen. Der hatte Wagenknecht angeboten, sie in Thüringen zur Ministerpräsidentin wählen zu lassen. Diese entgegnete in der Bild-Zeitung, das Ministerpräsidentenamt in Thüringen sei kein Wanderpokal, den Herr Höcke nach Belieben vergeben könne. Wegen der Affäre um den aberkannten Doktortitel von CDU-Ministerpräsident Vogt könnte es in Thüringen ein Misstrauensvotum gegen den Regierungschef geben. Das Amtsgericht Chemnitz hat einen Haftbefehl gegen den AfD-Bundestagsabgeordneten Krah erlassen. Hintergrund ist ein Rechtsstreit mit dem Satiriker Böhmermann. Krah wollte Böhmermann Aussagen über eine angebliche Champagnerbestellung auf dem Oktoberfest verbieten und verlor. Jetzt geht es um offene Prozesskosten, die Krah nicht gezahlt hat. Krah sagt, es gehe offenbar um einen kleinen Restbetrag, den er jetzt zahlen werde. Landshuts Altoberbürgermeister und langjähriger Vorsitzender des Bayerischen Städtetags Josef Daimer ist tot. Das hat die Stadt Landshut mitgeteilt. Bayerns Ministerpräsident Söder nannte ihn einen der prägendsten Kommunalpolitiker in der Geschichte des Freistaats. Daimer sei ein unnachgiebiger Anwalt für die kommunalen Belange gegenüber Land und Bund gewesen. Gestorben ist er gestern im Alter von 90 Jahren.
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17: Gerade hast du ganz freie Fahrt bei auf den Straßen bei uns in der Region. Gute Fahrt dir.
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17: Auch da sind keine gemeldet. Wenn du was gesehen hast, gern einfach durchrufen. Melde Staus und Blitzer immer kostenlos an die 0800 0800 89.7. Deine kostenlose Gong FM Service Hotline.
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17: In Schierlingen, Kreis Regensburg 31 Grad, an der Uni 30 und 29 Grad aktuell in Schwandorf. In der Nacht wird's klar und angenehm frisch, morgen dann wieder volle Ladung, Sommer, Sonne, satt und bis zu 36 Grad. Und Samstag, da legt der Sommer nochmal nach, bis zu 38 Grad sind drin, also am besten gleich ab 8 das Freibad stürmen. Gut, dass dann schon Wochenende ist.

0: Du hörst Gong FM am Donnerstagabend. Ja, und perfektes Wetter haben wir gerade für ein bisschen Sommer-Action im Wasser.
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0: Egal, ob du schon Wakeboard-Profi bist oder das Ganze erstmal ganz entspannt angehen willst, beim Wild Wake Park am Steinberger See, hier ist für jeden was dabei. Neben dem Wakeboarden kannst du dich beim Stand-Up-Paddling auf dem See austoben oder beim Adventure-Golf um den Sieg kämpfen. Und wenn du danach Hunger bekommst, auf der Sonnenterrasse gibt's Burger, Wrap und natürlich kalte Getränke mit schönem Blick auf den See. Heute ist das Kelheimer Volksfest gestartet, heißt Dirndl und Lederhosen aus dem Schrank. Freunde zusammentrommeln und ab geht's. Freu dich auf Fahrgeschäfte, Musik, gutes Essen und natürlich das ein oder andere kühle Bier. Also wenn du heute noch keinen Plan hast, Kelheim hat einen. Auf geht's zum Volksfest. Viel Spaß beim Feiern.
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3: Hier die aktuellen Meldungen von den Straßen bei uns in der Region. Fahr auf der A93 Weiden in Richtung Hof besonders vorsichtig. Zwischen Neustadt an der Waldnaab und Windisch-Eschenbach kommt es zu Verzögerungen aufgrund eines Unfalles.
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4: Die Nacht wird klar und angenehm frisch. Morgen gibt's wieder Sommer pur. Sonne satt und bis zu 36 Grad. Am Samstag legt der Sommer nochmal eine Schippe drauf. Dann sind bis zu 38 Grad angesagt.
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0: Du hörst Gong FM am Donnerstagabend und heute ist in den Kinos offiziell der 10. Teil der Eberhofer-Filme angelaufen. Bei uns ist Schauspieler Daniel Christensen zu Gast gewesen, besser bekannt als Heizungsbauer Ignaz Plötzinger. Und du hattest die ganze Woche über die Chance, Fragen an ihn zu stellen, also zu uns reinzuschicken, und das hat unter anderem Bertha gemacht. Bertha fragt, was ist denn die peinlichste Szene gewesen, die du je gedreht hast?
1: Liebe Bertha, definiere peinlich. Also, ich kann sagen, sehr, wenn du so willst, schräg war, als ich bei Winterkartoffelknödel vom Regisseur in einen anderen Raum gerufen wurde und der mir sagte, er hätte was für mich und ich dürfte aber auch Nein sagen und dann plötzlich sehr, sehr feine Damenunterwäsche, Reizwäsche aus seinem Jackett zog und sagte, würdest du das anziehen und damit auf dem Tisch tanzen? Und ich gesagt habe, ja.
0: Also die Frage ist ja schon wild, ob du das denn machen würdest. Die Antwort, ja, noch krasser. So gibt's Daniel Christensen also in Reizunterwäsche, aber nicht zu sehen im Kino, sondern als Heizungsbauer Ignaz Plötzinger im neuen Eberhofer-Krimi. Hier geht's weiter mit immer voll den Hits. 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
8: Ich bin Joshua Heise. Heute vor 65 Jahren ist die Berliner Mauer gebaut worden. Bei der zentralen Gedenkfeier hat Bundestagspräsidentin Klöckner die Menschen zu mehr Engagement aufgerufen. Die Menschen müssten einander wieder zuhören, so die CDU-Politikerin. Kanzler Merz schrieb in den sozialen Medien, die Lektion der Mauer bleibe. Freiheit und Demokratie seien nicht selbstverständlich, man müsse darum kämpfen. Die Zahl der Kindeswohlgefährdungen ist weiter gestiegen. Im Jahr 2025 haben die Jugendämter bei fast 80.000 Kindern oder Jugendlichen eine Kindeswohlgefährdung festgestellt. Claudia Wächter berichtet.
9: Etwa die Hälfte der betroffenen Kinder ist höchstens 8 Jahre alt. Vor allem ging es um psychische Misshandlung, aber auch körperliche und sexuelle Gewalt nebenzu. Unterm Strich hat sich seit Beginn der Erhebung, also seit 2012, die Zahl mehr als verdoppelt. Und das, sagen die Behörden, könnte zum Teil auch an der höheren Aufmerksamkeit liegen.
8: In der türkischen Küstenregion Fethiye ist auf einem Ausflugsboot ein Feuer ausgebrochen. Nach Berichten der Nachrichtenagentur Anadolu waren 115 Menschen auf dem Touri-Schiff. Da sich das Feuer schnell ausbreitete, sprangen die Passagiere mit Rettungswesten ins Wasser. 11 Personen mussten mit einer Rauchvergiftung ins Krankenhaus gebracht werden. Die Nationalitäten der Touristen sind noch unklar, ebenso die Brandursache. Im Greifswalder Bodden ist laut Mecklenburg-Vorpommerns Umweltminister Backhaus ein toter Buckelwal entdeckt worden. Das etwa 7 Meter lange Tier wird nach Stralsund gebracht, wo Experten des Deutschen Meeresmuseums es obduzieren wollen. Bereits im Frühjahr war ein Buckelwal vor der deutschen Ostseeküste gestrandet. Die Ostsee ist wegen des geringen Salzgehaltes kein Lebensraum für Buckelwale. Backhaus vermutet, weil sich die Bestände im Atlantik erholen, verirren sich häufiger Tiere in die Ostsee.
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10: Hier die wichtigsten Meldungen von den Straßen bei uns in der Region. Fahr auf der A93 Weiden in Richtung Hof besonders vorsichtig. Zwischen den Anschlussstellen Neustadt an der Waldnab und Windisch-Eschenbach kommt es zu Verzögerungen aufgrund eines Unfalles.
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11: Die Nacht wird klar und angenehm frisch. Morgen gibt's wieder Sommer pur. Sonne satt und bis zu 36 Grad. Am Samstag legt der Sommer nochmal eine Schippe drauf. Dann sind bis zu 38 Grad angesagt.
6: Punkt. Punkt. 20 Uhr. 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
2: Und aktuell haben wir für dich normalen Verkehr. Egal wohin du unterwegs bist, gute Fahrt.
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3: Die Nacht wird klar und angenehm frisch. Morgen gibt's wieder Sommer pur. Sonne satt und bis zu 36 Grad. Am Samstag legt der Sommer nochmal eine Schippe drauf. Dann sind bis zu 38 Grad angesagt.

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3: Ich bin Joshua Heise. Gastgeber des Eurovision Song Contests im kommenden Jahr ist die bulgarische Stadt Burgas am Schwarzen Meer. Das haben die Veranstalter mitgeteilt. Damit setzte sich Burgas gegen die Hauptstadt Sofia durch. Termin ist der 15. Mai. In diesem Jahr hatte Bulgarien den ESC das erste Mal gewonnen und den Wettbewerb damit für das nächste Jahr ins eigene Land geholt. Die Trockenheit in Deutschland führt zu Ernteausfällen. Seit Mitte Juni seien deshalb rund 3 Millionen Tonnen Getreide und Raps verloren gegangen, heißt es vom Deutschen Raiffeisenverband. Insgesamt wird aber eine ähnliche Erntebilanz wie im Vorjahr erwartet. Tine Klimach berichtet.
4: Der Verband spricht von Einnahmeverlusten von 600 Millionen Euro. Der Ausblick auf diesen Sommer ist nicht ganz so gut, aber nicht hoffnungslos. Nach einer Schätzung erwartet der Verband eine kleinere Getreideernte von rund 40 Millionen Tonnen nach 45 Millionen Tonnen im vergangenen Jahr. Unterm Strich sei es eine noch ausreichende unterdurchschnittliche Ernte, hieß es. Steigende Verbraucherpreise etwa für Brot und Brötchen werden nicht erwartet.
3: Die Grünen fordern wegen der Hitze ein Spitzentreffen im Kanzleramt. Deutschland habe ein Zuständigkeitsproblem, so die Grünen-Umweltpolitikerin Schneider. Sie unterstützt auch den Vorschlag des Umweltministeriums, Klimaanpassung und Naturschutz im Grundgesetz zu verankern. Das Robert-Koch-Institut hat derweil mitgeteilt, dass dieses Jahr schon 12.500 Menschen an den Folgen der Hitze gestorben sind. Nach dem Drohnenvorfall am Flughafen Leipzig-Halle wollen Bund und Länder die Drohnenabwehr beschleunigen, etwa durch gemeinsame Forschung und Technikbeschaffung. Das haben die Innenminister in einer Telefonkonferenz besprochen, sagt Sachsens Innenminister Schuster. Niedersachsen fordert zudem, alle Flughäfen ins Abwehrkonzept des Bundes aufzunehmen. Der Airport Hannover fehlt dort bisher, obwohl auch dort zuletzt eine Drohne gesichtet worden ist.
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5: Wir hätten für dich normalen Verkehr auf den Straßen in der Region gut und sicher ankommen.
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2: Die Nacht wird klar und angenehm frisch. Morgen gibt's wieder Sommer pur. Sonne satt und bis zu 36 Grad. Am Samstag legt der Sommer nochmal eine Schippe drauf. Dann sind bis zu 38 Grad angesagt.
0: Punkt 21 Uhr. 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
2: Für dich aktuell normaler Verkehr auf den Straßen in der Region. Gute Fahrt.
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4: Die Nacht wird klar und angenehm frisch. Morgen gibt's wieder Sommer pur. Sonne satt und bis zu 36 Grad. Am Samstag legt der Sommer nochmal eine Schippe drauf. Dann sind bis zu 38 Grad angesagt.
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1: Ich bin Florian Klaus. Wegen der Hitze machen sich viele Bauern Sorgen um ihre Ernte. Nicht aber die Weinbauern. Der Deutsche Weinbauverband rechnet nach Angaben von Präsident Schneider mit einem qualitativ hervorragenden Jahrgang. Allerdings könnte die Menge durch den wenigen Regen geringer ausfallen. Die Branche steht zudem wegen der sinkenden Nachfrage und neuen Anbauauflagen unter Druck. Die Abwehr von Drohnen muss in Deutschland schnell verbessert werden. Darüber waren sich die Innenminister von Bund und Ländern in einer Telefonkonferenz einig. Vergangene Woche war am Flughafen Leipzig-Halle eine mit Sprengstoff bestückte Drohne entdeckt worden. Jan-Henne Reitze berichtet.
2: Gegenseitige Unterstützung, gemeinsame Forschung und Flughäfen besser mit Abwehrtechnik ausstatten. Diese Ansatzpunkte wollen die Innenminister verfolgen. Einigkeit gibt es aber nicht in allen Punkten. Aus Niedersachsen und Bremen kommt zum Beispiel die Forderung, dass der Bund auch Häfen besser in Sachen Drohnenabwehr ausstattet.
1: Heute vor 65 Jahren ist die Berliner Mauer gebaut worden. Bei der zentralen Gedenkfeier hat Bundestagspräsidentin Klöckner die Menschen zu mehr Engagement aufgerufen. Die Menschen müssten einander wieder zuhören, so die CDU-Politikerin. Kanzler Merz schrieb in den sozialen Medien, die Lektion der Mauer bleibe. Freiheit und Demokratie seien nicht selbstverständlich, man müsse darum kämpfen. BSW-Gründerin Wagenknecht hat die Idee des Thüringer AfD-Landeschefs Höcke zurückgewiesen. Sie selbst solle Ministerpräsidentin von Thüringen werden. Das Thüringer Ministerpräsidentenamt sei kein Wanderpokal, den Herr Höcke nach Belieben vergeben könne, sagte Wagenknecht. Richtig sei jedoch, dass CDU-Ministerpräsident Vogt das Vertrauen verloren habe und dass BSW ihm die Unterstützung entziehen müsse. Vogt hatte seinen Doktortitel verloren.
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4: Hier die wichtigsten Meldungen von den Straßen bei uns in der Region. Wenn du gerade auf der Atte 93 Regensburg in Richtung Holledau unterwegs bist, fahr zwischen den Anschlussstellen Abensberg und Siegenburg besonders vorsichtig. Hier kommt es zu Verzögerungen durch Gegenstände auf der Fahrbahn.
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5: Die Nacht wird klar und angenehm frisch. Morgen gibt's wieder Sommer pur. Sonne satt und bis zu 36 Grad. Am Samstag legt der Sommer nochmal eine Schippe drauf. Dann sind bis zu 38 Grad angesagt.
6: Punkt 22 Uhr.
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2: Hier die wichtigsten Meldungen von den Straßen bei uns in der Region. Fahr auf der A6 Nürnberg in Richtung Pilsen besonders vorsichtig. Zwischen den Anschlussstellen Alfeld und Sulzbach-Rosenberg kommt es zu Behinderungen wegen eines defekten Fahrzeugs.
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4: Die Nacht wird klar und angenehm frisch. Morgen gibt's wieder Sommer pur. Sonne satt und bis zu 36 Grad. Am Samstag legt der Sommer nochmal eine Schippe drauf. Dann sind bis zu 38 Grad angesagt.
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1: Ich bin Florian Klaus. Wegen Hitze und Trockenheit fehlt Landwirten im Süden Deutschlands Futter für ihre Tiere, die deshalb teils früher als geplant geschlachtet werden müssen. Jan-Henne Reitze berichtet.
2: Auf vertrockneten Wiesen finden Rinder nichts mehr zu fressen und es kann kein Heu gemacht werden. Beim Futtermais, der auch als Vorrat für den Winter gedacht ist, sieht es nicht besser aus. Bei Schlachthöfen gibt es schon Wartelisten. Landwirte sehen sich gezwungen, ihre Bestände zu verkleinern. Auch die Getreide- und Rapsernte hat unter der Trockenheit gelitten. Der Raiffeisenverband sagt, dass die Landwirtschaft dadurch 600 Millionen Euro an Einnahmen verloren hat.
1: Die Mauer, die Deutschland geteilt hat, ist zwar gefallen, in vielen Köpfen besteht sie aber weiter. Das hat Bundestagspräsidentin Klöckner in einer Rede zum 65. Jahrestag des Mauerbaus beklagt. Ost und West spielten im Selbstverständnis vieler weiterhin eine Rolle. Es sei Mut gefragt, aufeinander zuzugehen. Nach dem gewaltsamen Tod einer Person in München fahndet die Polizei gerade nach einem Tatverdächtigen. Als die Einsatzkräfte nach einem Notruf am Tatort, einer Unterkunft für Wohnungslose, ankamen, fanden sie dort einen leblosen Menschen. Reanimationsversuche hatten keinen Erfolg. Zum mutmaßlichen Täter hat die Polizei nach eigenen Angaben einen konkreten Verdacht. Gleich zwei deutsche Medaillen hat es bei der Leichtathletik-EM im Hindernislauf der Frauen über 3000 Meter gegeben. Gesa Krause konnte sich in Birmingham über Gold freuen. Es ist ihr dritter EM-Triumph. Olivia Gürt schaffte es auf Platz 3. Und auch im Zehnkampf gab es gleich doppelt Edelmetall. Der amtierende Weltmeister Leo Neugebauer hat gewonnen. Dahinter landete Niklas Kaul auf Platz 2.
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4: Hier die aktuellen Meldungen von den Straßen bei uns in der Region. Fahr auf der A6 Nürnberg in Richtung Pilsen besonders vorsichtig. Zwischen den Anschlussstellen Alfeld und Sulzbach-Rosenberg kommt es zu Verzögerungen wegen eines defekten Fahrzeugs.
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5: Die Nacht wird klar und angenehm frisch. Morgen gibt's wieder Sommer pur. Sonne satt und bis zu 36 Grad. Am Samstag legt der Sommer nochmal eine Schippe drauf. Dann sind bis zu 38 Grad angesagt.
0: Punkt. 23 Uhr. 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
2: Hier die wichtigsten Meldungen von den Straßen bei uns in der Region. Fahr auf der A6 Nürnberg in Richtung Pilsen besonders vorsichtig. Zwischen den Anschlussstellen Alfeld und Sulzbach-Rosenberg kommt es zu Behinderungen wegen eines defekten Fahrzeugs.
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3: Die Nacht wird klar und angenehm frisch. Morgen gibt's wieder Sommer pur. Sonne satt und bis zu 36 Grad. Am Samstag legt der Sommer nochmal eine Schippe drauf. Dann sind bis zu 38 Grad angesagt.
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1: Ich bin Florian Klaus. Weil auf den vertrockneten Wiesen kaum etwas nachwächst, fehlt Landwirten in Süddeutschland Futter für ihre Tiere. Sie müssen sie darum zum Teil früher als geplant schlachten lassen. Wenn es in den kommenden Wochen regnet, könnte das Entspannung bringen, heißt es etwa vom Bauernverband in Bayern. Sollte die Trockenheit aber anhalten, würden Schlachtungen im Herbst sicher ein Thema. Schon jetzt gäbe es mehr Schlachtrinder als im Vorjahr. Die Grünen-Politikerin Schneider hat ein Spitzentreffen im Kanzleramt gefordert, um über Schutz vor der Hitze zu sprechen. Deutschland habe bei der Hitze ein Zuständigkeitsproblem, sagte die Bundestagsabgeordnete. Der Bundesumweltminister Schneider von der SPD will eine Grundgesetzänderung, damit der Bund mehr für den Hitzeschutz machen kann. Die Union ist da aber skeptisch. Nach dem gewaltsamen Tod einer Person in München und einer Fahndung hat die Polizei einen 22-jährigen Tatverdächtigen festgenommen. Die Einsatzkräfte waren zu einer Wohnungslosenunterkunft gerufen worden, wo sie einen leblosen Mann fanden. Versuche, den 55-Jährigen wiederzubeleben, scheiterten. Wie es zu der Gewalttat kam, ist unklar. Die Mordkommission ermittelt. Es ist ein erfolgreicher Abend für die deutschen Leichtathleten gewesen. Bei der EM in Birmingham hat Zehnkampf-Weltmeister Leo Neugebauer Gold geholt. Dabei lief es beim Stabhochsprung recht chaotisch. Weil die Latte erst zu niedrig lag, mussten mehrere Sprünge wiederholt werden. Neugebauer hat im ZDF gesagt,
2: durch das Chaos, wo man dann, oh, man muss nochmal springen, dann stimmt das nicht gestimmt, das nicht gestimmt, muss man trotzdem noch fokussiert bleiben, um die Höhe zu schaffen. Das war, sowas habe ich noch nie erlebt. Das war echt verrückt, aber ja, da haben wir es dann auch irgendwie drüber geschafft.
1: Auch Silber ging an einen Deutschen, nämlich an Niklas Kaul. Und über 3000 Meter Hürden hat Gesa Krause Gold geholt und Bronze ging an Olivia Gürth. Nochmal Bronze gab's für den Diskuswerfer Henrik Janssen.
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3: Das ist aktuell los auf den Straßen bei uns in der Region. Fahr auf der A6 Nürnberg in Richtung Pilsen besonders vorsichtig. Zwischen Alfeld und Sulzbach-Rosenberg kommt es zu Behinderungen wegen eines defekten Fahrzeugs.
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4: Die Nacht wird klar und angenehm frisch. Morgen gibt's wieder Sommer pur. Sonne satt und bis zu 36 Grad. Am Samstag legt der Sommer nochmal eine Schippe drauf. Dann sind bis zu 38 Grad angesagt.
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1: Ich bin Florian Klaus. Der Bundesbeauftragte für die Belange von Menschen mit Behinderungen Dussel hat vor Rückschritten bei der Inklusion gewarnt. Im Stern hat der SPD-Politiker kritisiert, dass Menschen mit Behinderungen zunehmend vor allem als Kostenfaktor betrachtet werden würden. In früheren Jahren seiner Amtszeit sei es darum gegangen, Barrieren abzubauen. Derzeit müsse er darum kämpfen, dass die Standards nicht zurückgefahren werden. Er betonte, dass es dabei um Grundrechte gehe. Nach dem Vorfall mit einer mit Sprengstoff bestückten Drohne am Flughafen Leipzig-Halle sind sich die Innenminister von Bund und Ländern einig. Es muss schnell etwas passieren, um bei der Drohnenabwehr voranzukommen. Sie haben in einer Telefonkonferenz darüber gesprochen. Die Bremer Innensenatorin Högel hat im ZDF gesagt:
2: Wir brauchen dringend eine moderne Technik, die uns in die Lage versetzt, Drohnen zu identifizieren und dann auch abzuwehren. Das ist der Auftrag.
1: Zu den konkreten Inhalten der Sonderschalte im Einzelnen sei Vertraulichkeit vereinbart worden, hat Hamburgs Innensenator Grote gesagt. Der Deutsche Bauernverband rechnet wegen der anhaltenden Trockenheit mit schlechten Ernten in diesem Jahr. Bauernpräsident Ruckwied hat dem Redaktionsnetzwerk Deutschland gesagt, dass eine unterdurchschnittliche Ernte bei Getreide erwartet wird. Und auch für die Herbstkulturen sei mit erheblichen Einbußen zu rechnen. Im Süden Deutschlands teils bis hin zum Totalausfall. Im Norden, wo es immer wieder etwas geregnet hat, sehe es besser aus. Zweimal Gold für die deutsche Mannschaft gab es am Abend bei der Leichtathletik-EM in Birmingham. Im 3000 Meter Hindernislauf war Gesa Krause die schnellste. Olivia Gürz holte außerdem Bronze. Und im Zehnkampf gab es einen deutschen Doppelsieg. Weltmeister Leo Neugebauer hat gewonnen vor seinem Teamkollegen Niklas Kaul.
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3: Aktuell hast du normalen Verkehr auf den Straßen in der Region. Gute Fahrt.
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4: Im Laufe des Tages steigen die Temperaturen an, heute auf bis zu 36 Grad. Der Sommer läuft auf Hochtouren. Samstag sind dann bis zu 38 Grad angesagt. Dazu viel Sonne und blauer Himmel.
0: Punkt. 1 Uhr. 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

Hier die wichtigsten Meldungen von den Straßen bei uns in der Region. Fahr auf der A3 Passau in Richtung Regensburg besonders aufmerksam. Zwischen Regensburg Universität und Kreuz Regensburg kommt es zu Behinderungen aufgrund eines Unfalles.

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1: Ich bin Florian Klaus. Zu wenig Regen stellt die Landwirte in Deutschland vor Probleme. Bauernpräsident Ruckwied rechnet mit schlechten Ernten in diesem Jahr, etwa beim Getreide. Auch beispielsweise für Kartoffeln, Gemüse und Zuckerrüben sieht die Tendenz nicht gut aus. Dem Redaktionsnetzwerk Deutschland hat Ruckwied gesagt, dass es im Süden des Landesteils bis zum totalen Ernteausfall gehen könnte. Die Mauer, die Deutschland geteilt hat, ist zwar gefallen, in vielen Köpfen besteht sie aber weiter. Das hat Bundestagspräsidentin Klöckner in einer Rede zum 65. Jahrestag des Mauerbaus beklagt. Ost und West spielten im Selbstverständnis vieler weiterhin eine Rolle. Es sei Mut gefragt, aufeinander zuzugehen. Die abschlagsfreie Rente nach 45 Beitragsjahren soll Plänen der Bundesregierung zufolge ja gestrichen werden. Laut der Rentenexpertin der SPD Klose sollte es für die Abschaffung aber eine Übergangsfrist von 5 Jahren geben. Das hat sie den Funke-Zeitungen gesagt. Klose war selbst mit in der Rentenkommission, deren Empfehlungen die Bundesregierung jetzt umsetzen will. Sowohl aus der SPD als auch aus der CDU gibt es Kritik an den Plänen. Zehnkampf-Weltmeister Leo Neugebauer ist jetzt auch Europameister. Bei der Leichtathletik-EM in Birmingham hat der Deutsche Gold geholt. Silber ging an seinen Teamkollegen Niklas Kaul. Nochmal Gold für die deutsche Mannschaft gab es im 3000 Meter Hindernislauf. Und zwar für Gesa Krause. Olivia Gürt schaffte es auf Platz 3. Und eine weitere Bronzemedaille ging an den Diskuswerfer Henrik Jansen.
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2: Hier die wichtigsten Meldungen von den Straßen bei uns in der Region. Fahr auf der A3 Passau in Richtung Regensburg besonders vorsichtig. Zwischen Regensburg-Universität und Kreuz Regensburg kommt es zu Behinderungen aufgrund eines Unfalles. Wechseln wir zur B300 Einismaning in Richtung Abensberg. Fahr zwischen Siegenburg und Abensberg besonders vorsichtig. Hier kommt es zu Behinderungen durch Personen auf der Fahrbahn.
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3: Im Laufe des Tages steigen die Temperaturen an, heute auf bis zu 36 Grad. Der Sommer läuft auf Hochtouren. Samstag sind dann bis zu 38 Grad angesagt. Dazu viel Sonne und blauer Himmel.
0: Punkt. 2 Uhr. 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